0: oder die Herausforderung des Lebens auch anzunehmen und nice. Zu sagen, ey, das ist ein Gott mit dir.
1: Stark.
0: Und egal wie mies es ist, egal wie schwierig es ist, Gott ist mit dir und geh mit Gott da durch.
1: Und wir Motto gehabt vorhin und lass mich nochmal mit in die Gedanken reinnehmen.
0: Ich auch so wie dieses Jugendzentrum und dieses Training. Ey, das ist so wie auch Nein zu Dingen, die ich nicht, manchmal nicht so einfach.
1: Voll. Wenn du merkst, so das zu spüren, okay, was hat Gott mir da in Hauch von Erfolg? Das ist richtig crazy. Deswegen vielen, vielen Dank, dass ich hier sein durfte. Investoren in Deutschland. Und du, also mal, wir sind ja real.
2: Ich habe es noch nicht gezählt, aber immer Saat und Ernte ist das Prinzip. Also wie sagt man, exorbitational oder deutlich größer.
1: Ins zu tätigen.
2: Ja, ich glaube, das ist schon, da hebt man sich schon ein bisschen ab von der breiten Masse, wenn man eben Potenziale sieht, die sonst eben keiner sieht. Das ist, glaube ich, das ist die Fähigkeit am Ende des Tages, dass man eben diese verborgenen Potenziale sieht und nicht nur sieht, sondern sie dann auch hebt am Ende des Tages und eben dann auch oftmals über einen Exit, wir sagen immer auf die Rampe schieben, das Produkt, ob das dann Unternehmen oder Unternehmensbeteiligungen sind oder Immobilien, egal. Die Systematik, das Prinzip ist immer das Gleiche, Verborgenes zu sehen. Also wie so ein roter Faden auch, wenn ich so durch oder in mein Leben schaue, das Thema auch Revitalisierung, da steckt ja auch das Wort Vita-Leben drin, also Wiederbeleben, das sind ja oft, ich sag mal, ugly Objekte, die irgendwie, ja, hässlich sind oder wo du die Potenziale eben im ersten Moment einfach nicht siehst, wenn du nur so oberflächlich drauf schaust. Und das ist was wahnsinnig Spaß macht auch. Das kann man natürlich auch auf Menschen übertragen, auch Potenziale in Menschen sehen.
1: Ja.
2: Ist auch eine krasse, schöne Aufgabe, wenn du siehst, dass Menschen dann in ihr Potenzial wachsen und du gibst einfach Impulse.
1: Das machst du ja auch tatsächlich, oder du bist ja nicht nur Investor, sondern du hast auch eine Stiftung.
2: Ja.
1: Oder? Wie heißt die Stiftung?
2: Nicht wegen der Stiftung, aber es ist mir zu warm.
1: Ja, hier. Völlig in Ordnung hier.
2: Ja, Stiftung Vita, genau, da steckt
1: auch wieder Revitalisierung, ich dachte es mir schon.
2: Ja, da steckt auch dieses Wort Vita drin, Leben, wiederbeleben. Ja.
1: Cool.
2: Genau, das ist so die rote Linie, wie gesagt.
1: Eben, und das ist, ich finde, das nimmt man dir ab, oder du redest da ja nicht nur darum, dass es auch um Menschen geht, sondern da ist die Stiftung, da investierst du auch in Menschen, damit da Revitalisierung stattfindet, das finde ich stark.
2: Genau, das ist eine Leidenschaft.
1: Ja.
2: Ist einfach was total Sinnstiftendes und Beglückendes, wenn du siehst einfach, dass Dinge wachsen, dass Dinge sich entwickeln. Und im Prinzip aber in das, was ja eh schon da ist, du kannst ja nichts Neues produzieren sozusagen, sondern du siehst einfach dieses verborgene Potenzial, gibst die Impulse und dann kommt sozusagen das, was eh schon da ist, hervor und ins Sichtbare. Und das ist schon was, da wird man nicht müde, glaube ich. Das ist wirklich absolut motivierend und eben hat eben auch diesen sinnstiftenden Aspekt. Das habe ich auch gelernt. Bin jetzt seit 25 Jahren selbstständig, also gefühlt mein halbes Leben.
1: Ja.
2: Und wenn man diesen sinnstiftenden Aspekt einfach verliert, und es geht auch mal schnell, weil man natürlich auch schnell unterwegs ist und auch sehr fokussiert unterwegs ist, dann ist es schon so, dass man das Gefühl hat, man ist dann auch völlig ausgebrannt irgendwann mal, so gerade wenn man zur Ruhe kommt am Jahresende oder so. Aber wenn einfach stringent dieser sinnstiftende Aspekt eben auch mit eine Rolle spielt, dann ist es eher so, dass du das Gefühl hast, wow, da sprudelt die Quelle, ja, und da fließt immer wieder nach und du bist im Flow sozusagen.
1: Stark.
2: Und dann gehst du durch die Decke und es macht einfach Spaß und Freude, da kann ich einfach
1: so nur gut.
2: Für alle auch so
1: gut.
2: Also Impuls geben, dass man da auch reindrückt, weil ich glaube, jeder Mensch hat da seine Fähigkeiten und seine Gaben, einfach das große Ganze zu bereichern. Und ich in meinem Leben ist so gefühlt die größte Tragödie, wenn Menschen eben nicht in ihr Potenzial sich hineinentwickeln und wenn sie unter ihren Möglichkeiten bleiben. Und da gibt es ja ganz viele Themen auch, die einzelne Menschen in sich tragen, wo sie irgendwie das Gefühl haben, da hat irgendjemand mal was ausgesprochen über sie und
1: krass,
2: dann hängen sie da fest in ihrer Box. Es wäre so viel mehr möglich.
1: Ja.
2: Und das ist in meiner Welt fast wie eine Tragödie, sage ich mal, weil es fehlt am Ende des Tages eben was. Ja. Es ist einfach ein Vakuum.
1: Ja.
2: Und das ist so wichtig, dass wir die Leute motivieren, sozusagen wirklich abzugehen und in ihr Potenzial hineinzuwachsen.
1: Finde ich

0: Stark. Also, das finde ich mega, oder? Dass du kommst als Investor, aber du sprichst ganzheitlich. Das ist cool. Siehst du es manchmal, eben hast du schon gesagt, ist es eine Herausforderung auch zu sagen, diese ganzheitliche Sicht, die muss man sich bewahren auch? Weil so vielleicht auch aus eigener Erfahrung, ne? Wir hatten mal einen Vertrag mit ProSieben unterschrieben und ich bin Künstler. So, und dann merke ich so, dann ist man auf einmal in dieser Welt, wo es um Kohle geht, wo es um Erfolg geht. Und dann spielt eigentlich so in meinem Fall jetzt die Kunst oder das Ganzheitliche, für was ich es eigentlich mache, auf einmal gar keine Rolle mehr. Oder weniger eine Rolle. Und ich habe da so gemerkt, da drifte ich so ein bisschen in die andere Welt rein. Ist es für dich auch eine Herausforderung oder hast du das gelernt über die Jahre jetzt?
1: Ja, du sagst andere Welt. Ich glaube, es ist die Aufgabe, diese Welten
0: Voll
1: zusammenzubringen
0: gut, ja.
1: und ich sage immer, mit dem Kopf im Himmel, mit den Füßen auf dem Boden. Es
0: Ja.
1: gibt so viele, die schweben irgendwie nur, ohne geerdet zu sein, durch die Gegend. Andere, die sind nur
0: Nur, ja.
1: geerdet und haben überhaupt nicht so diese größere Sicht der Dinge. Und dann wird es auch hohl und leer irgendwann, ja. Kommst du auch nicht in Flow. Also ich glaube, es ist kein Widerspruch, ja, sondern
0: Ja.
1: es gehört eben
0: Super.
1: zusammen. Und wenn es zusammenkommt, dann glaube ich, gibt es auch die besten Ergebnisse, die größten Erfolge. Und dann ist es einfach fruchtbar und dauerhaft fruchtbar. Und ja, das ist, glaube ich, eine schöne Aufgabe. Aber es ist manchmal dann einfach anders. Aber dieses Anderssein oder dieses andere, das kann man schon auch zusammenbringen. Also das ist nicht so, dass man sagt, entweder
0: Das
1: oder,
0: stimmt, ja.
1: sondern du kannst es zusammenbringen und du kannst dann auch in diesem großen Ganzen sozusagen, in diesem Einheitlichen, kannst du genauso, glaube ich, auch ein Stück weit deine Impulse geben
0: Ja.
1: und sag mal, auch vielleicht das, was dich jetzt ausmacht, du hast es gerade erwähnt, eben dieses Künstlerische, das Kreative eben auch ausleben.
0: Ja.
1: Aber klar, der Rahmen ist dann schon ein Stück weit ein anderer. Aber ich glaube, man muss nicht immer dann auch gleich so zurückschrecken,
0: Das
1: bloß weil
0: stimmt.
1: was anders
0: Ja,
1: ist,
0: voll.
1: sondern man muss es auch annehmen, umarmen und dann eben auch zusammenbringen und kann in dieser Welt eben auch sozusagen sehr, sehr gute und positive Impulse bringen.
0: Mega
1: Wenn
0: spannend,
1: nicht
0: ja.
1: du, wer dann?
0: Ja,
1: Ja.
0: du hast vorhin dein halbes Leben schon angesprochen so, und dieses,
1: Das halbe Leben.
0: ja, du hast gesagt, dein halbes Leben
1: Ach so,
0: bist du
1: ja,
0: erfolgreicher
1: okay.
0: Investor oder bist du Investor
1: Ja.
0: und Potenzial entfalten ist auch ein
1: Ja,
0: Thema.
1: ja.
0: Ich will mal ein bisschen so wirklich persönlich werden. Das war nicht immer so. Dein Start ins Leben war ja gar nicht so einfach. Kannst du da uns mal ein bisschen mit reinnehmen?
1: Ja, einfach ist natürlich relativ. Ich sag mal, ich habe mir angewöhnt, die Dinge eher vom Ende her zu betrachten. Und das Ende ist ja auch noch nicht da.
0: Ja, zum Glück.
1: Aber in der Tat, du hast schon recht, es gibt Situationen, wo Menschen in ein Umfeld geboren werden, was zumindest von außen einfach erscheint.
0: Ja,
1: Ob es dann am Ende des Tages wirklich immer
0: das
1: einfach
0: stimmt.
1: ist, ist die Frage.
0: Ja.
1: Dinge sind oft anders, als wir sie von außen so auf die Schnelle, glaube ich, auch bewerten können oder betrachten können. Aber rein menschlich und oberflächlich betrachtet, gebe ich dir recht, war der Start nicht optimal, um das mal so auszudrücken,
0: Ja,
1: ja.
0: ja. So, was ich spannend fand, ich liebe es, mich mit Persönlichkeiten zu beschäftigen, auch mit erfolgreichen Menschen und komme gleich noch drauf, wie du Erfolg definierst, würde mich auch noch interessieren. Aber was man da sieht, ist ganz oft eigentlich, dass die Leute eigentlich gerade am Anfang biografisch es nicht so einfach hatten. Und das finde ich spannend. Siehst du da einen Zusammenhang?
1: Ja, absolut. Ich hab Biografien in meinem Leben verschlungen, also
0: Ja.
1: Bücher von Menschen, die ja in ihrem Bereich einfach exzellent waren. Nicht nur sehr gut, sondern
0: Genau.
1: exzellent. Und da siehst du schon wirklich so einen roten Faden. Du siehst immer wieder auch, sagen wir, Zerbruch. Das ist immer wieder auch zu erkennen. Auch Verletzungen, all diese Themen. Und wo dann aus diesen Situationen auch eine unglaubliche Power entsteht, um in bestimmten Bereichen einfach wirklich der Beste zu sein.
0: Ja.
1: Und auch diese Power immer auch zu sagen, ja, diese Menschen wollen dann oft auch eben gewinnen, ja, um jeden
0: Ja.
1: Preis. Und das ist ja auch nichts generell Schlechtes,
0: Nee,
1: sage ich
0: gar
1: mal.
0: nicht. Ja.
1: Aber ich glaube, es ist wichtig, das eben auch richtig zu kanalisieren. Ich sage immer, du kannst berufener sein oder getriebener, ja. Und ich glaube, es gibt auch nicht entweder oder, dass du nur getriebener oder nur berufener bist, sondern ich glaube, wir switchen da sehr häufig.
0: Ja.
1: Und es ist auch okay. Also ich meine, das ist auch nichts Schlimmes. Mhm. Aber wenn du halt nur getriebener bist, und das war auch bei mir ein Stück weit bis zum gewissen Punkt, dann ist es natürlich so, dass du ausbrennst und dass du da wirklich eben auch ermattest und dass du eben nicht im Flow bist. Mhm. Und dass vielleicht auch die Ergebnisse am Ende des Tages nicht so nachhaltig sind und eben auch nicht so fruchtbar. Mhm. Deswegen ist schon, glaube ich, gut, auch versöhnt zu sein mit dem, was im Leben war und da auch hinzuschauen. Aber das ist ja auch ein Prozess am Ende des Tages.
0: Voll gut. Ich habe es gerade schon gesagt, mich würde interessieren, du bist erfolgreich, oder? Wie definierst du Erfolg für dich?
1: Ja, Erfolg ist sicherlich auch gesamtheitlich zu sehen. Also Erfolg ist nicht das Bankkonto, sondern ich sag mal, das Leben besteht aus vielen Bereichen. Ja. Und du kannst in einem Bereich super sein, exzellent, der Beste. Mhm. Und in anderen Bereichen, das sehe ich auch oft bei sehr erfolgreichen Persönlichkeiten, da ist einfach nur Chaos. Ja? Da ist wirklich nur Zerbruch, nur Chaos, nur Verletzung. Ja. Und ich glaube, es ist schon wichtig, dass man antritt, dass man sagt, okay, das sind die Bereiche und ich will in allen Bereichen irgendwo wirklich performen und vorne sein und da auch eine gewisse Ausgeglichenheit und Ausgewogenheit haben. Ja. Aber Erfolg ist, glaube ich, auch eben, wie ich es vorhin gesagt habe, in das Potenzial reinzuwachsen. Ja. Also wenn das gelingt, wenn du das, was in dich hineingelegt wurde, sozusagen an Fähigkeiten, an Gaben, wenn du das eben hervorbringst und auch, sagen wir, in dieses große Ganze ein Stück weit mit einbringst und dann dieser Mehrwert für alle
0: entsteht. Das könnte man jetzt fast drucken. Das könnte man jetzt fast drucken, finde ich. Das ist eine schöne Definition.
1: Das ist ja auch was dich dann zutiefst befriedigt und wo es einfach fließt, sage ich mal. Mhm. Es fließt in jede Richtung. Und ich glaube, dafür sind wir gemacht und dafür treten wir auch ein Stück weit an. Und das ist Erfolg, wenn du irgendwann stehst und sagst, okay, es geht zu Ende, und sagst, okay, ich habe alles herausgeholt, das ist...
0: Ja, cool, richtig cool. Ich glaube, da können wir was mitnehmen. Wir sind auch schon am Ende unseres Gesprächs angekommen. Lieber Micha, ich danke dir für deine Zeit. Ich weiß es zu schätzen, du hast ein extrem...
1: Viel zu kurz irgendwie.
0: Ja, du kannst ja nochmal kommen.
1: Okay.
0: Du hast ein extrem busy life, wie man sich vorstellen kann. Und dass du trotzdem hier vorbeikommst in unseren bescheidenen Räumen, finde ich stark. Ihr Lieben, wir gehen weiter zu Bobbys Weisheiten. Bobby, unser Thema ist ja The Road to Success, erfolgreiches Leben führen, oder? Und du bist ja auch erfolgreich, oder? Du bist erfolgreicher Family Guy, du bist erfolgreicher Autor, du bist erfolgreicher Redner. Du kriegst schon einiges hin. Jetzt habe ich aber gehört, hast du mir eigentlich selber erzählt, dass du seit neuestem Jahr angefangen hast, irgendwie die Hühner zu halten. Und da bist du jetzt erst einmal so richtig... eigentlich misserfolgsmäßig unterwegs, die sterben dir irgendwie alle weg. Wie gehst du mit diesem Misserfolg um? Das würde mich interessieren, bevor du uns dann wirklich in deine Inspiration mit reinnimmst. Danke, Bob, ich bin gespannt.
2: Ja, lieber Flo, diesen Hühnermisserfolgsschuh kann ich mir jetzt leider doch nicht, bei aller Freundschaft nicht anziehen lassen. Tatsächlich hatten wir mal einfach so Hühner gekriegt, die standen vor der Haustür und eines lag dann mal da oben im Hühnerstall eher so ein bisschen steif rum. Das war Winter, sehr kalt. Wir haben es dann warmherzig in unsere Küche aufgenommen, wo es wieder aufgepäppelt worden ist von uns. Das lebt jetzt fröhlich und glücklich, wie so ein Huhn auch sollte. Und da ist es jetzt so, dass das eher eine Erfolgsgeschichte ist als eine Misserfolgsgeschichte. Ich habe mich da durch dieses neue Covid-Hobby, und es gibt dümmere Hobbys als Hühner, ich habe mich durch dieses Hobby auch inspirieren lassen, über die großen Lebensfragen nachzudenken. Also die jetzt nicht gerade so groß wie, was war zuerst das Huhn oder das Ei, sondern eher die Liga, was ist eigentlich ein Huhn und was ist ein Ei? Also wenn ich so einen Hühnerstall gucke, dass ich da wirklich auch den Unterschied erkenne, das ist am Anfang, wenn man so beginnt, nicht ganz so einfach. Ich habe dann aber so ganz simple Tests entwickelt, zum Beispiel wenn man es drückt und es gackert vorne, dann ist es tendenziell eher mit größter Wahrscheinlichkeit, möglicherweise, ohne mich jetzt zu weit hinauslehnen zu wollen, eher ein Huhn. Ja? Oder wenn es zu Boden fällt und so versprotzt, wie der Schweizer zu sagen pflegt, dann ist es wahrscheinlich eher ein Ei. Wobei das mit dem Versprotzen hat schon auch ganz stark mit der Aufschlagsgeschwindigkeit zu tun. Also wenn dann die Fläche größer wird und farblich ein bisschen anders, dann kann es schon auch mal ein Huhn sein. Aber das sind so die Dynamiken, hat nichts mit Misserfolg zu tun, muss ich wirklich hier laut sagen, sonst habe ich dann ganz schnell mal Veterinäramt oder irgendeine Tierschutzbehörde bei mir in der Küche stehen, will ich nicht. Diesen Tierchen geht es ganz, ganz gut. Ja, die leben glücklich, die strahlen übers ganze Gesicht. Ja. Was ist Misserfolg? Wie gehe ich mit Misserfolg in meinem Leben um? Ich habe tatsächlich natürlich auch Misserfolg, das ist so. Und es ist ja so, dass niemand Misserfolg mag. Also ich kenne kaum jemanden, es gibt ja immer jemanden, aber ein paar Misserfolg-Nerds, die lieben das, die feiern das. Aber die meisten sagen nicht, oh cool, das Leben hat mich jetzt wirklich hart von der Seite erwischt oder hat mir so richtig eins in die Fresse gedrückt. Ich feiere das hart, wie toll das ist. Normalerweise möchte man Erfolg haben. Das Problem ist, und da möchte ich jetzt gerade so ein spoilern, wenn man für Erfolg lebt, das ist eben diese ganze Herausforderung. Wenn man für Erfolg lebt, wird man auch am Misserfolg irgendwann ersticken. Menschen, die für Applaus leben, werden an der Kritik von Menschen ersticken. Und das ist mein Spoiler. Ich glaube, erfolgreich leben hat eben nicht damit zu tun, mit diesen Erfolgszielen, die wir uns setzen, die wir dann erreichen, weil die nur oft nur punktuell so ein Erfolgsgefühl, ein Zufriedenheitsgefühl geben, manchmal Monate, manchmal Stunden, manchmal Jahre, aber grundsätzlich hat für mich erfolgreich leben mit einem Grundrauschen der Dankbarkeit zu tun. Das ist für mich, das ist für mich so ein Zeichen von Erfolg. Der Zeitgeist ist ja auch eine Erzählung, was verspricht uns Erfolg, was generiert Erfolg. Das ändert sich immer mal wieder, ist auch eine subjektive Sache. Die einen sagen Erfolg, auch vielleicht früher, oder hat vor allem mit heiraten, Kinder kriegen, Häuschen haben, sozial und finanziell safe sein, ist eine Erfolgsstory. Vielleicht würde heute die Zeitgeist-Erfolgsstory anders lauten oder auch bei dir und du sagst, nee, das ist gar nicht so mein Ziel. Erfolgreich sein heißt für mich vor allem möglichst viel verdienen und gleichzeitig möglichst wenig arbeiten, also möglichst viel Selbstverwirklichung ist mein Erfolgsziel. Und das sind verschiedene Erfolgsstories. Tatsache ist, ich würde behaupten, glücklich ist man eben nicht, wenn man diese Erfolgsziele erreicht. Das sind immer nur so partielle hormonsgesteuerte Glücksgefühle. Ich glaube, dass Glücklichsein damit zu tun hat, dass man herausfindet, wie kann ich eben Zufriedenheit erlangen, ohne ständig irgendwie Schwellen überschreiten zu müssen. Wie habe ich irgendwo ein Glücksgefühl in mir, das nicht abhängig ist von äußeren Einflüssen? Dass da eben nicht eine Korrelation besteht und ich ständig ins Tief fall, weil mal irgendwo ein Misserfolg kommt. Sag ich möchte misserfolgsunabhängig, glücklich, zufrieden und dankbar leben. In meiner Jugend habe ich immer auf so Ziele hingelebt. Ich wollte endlich 16 sein, dann wollte ich endlich 18 sein, kann man Auto fahren, coole Sache. Dann vielleicht mal eine Freundin haben, dann heiraten. Freundin vielleicht schon vor 16 wäre toll, gell? Und dann heiraten und dann Kinder kriegen, vielleicht mal ein Häuschen oder einen coolen Job. Oder diese Prüfung muss ich unbedingt schaffen, dann ist es, oder diese Ausbildung, wenn ich das habe. Und so weiter. Und man merkt, du kannst das ganze Leben lang diesem Leben nachjagen und du wirst dabei das Leben verpassen. Das ist ein Fakt, den habe ich gemerkt. Den will ich gar nicht. Ich möchte mit dem Grundrauschen der Dankbarkeit unterwegs sein. Martin Schleskin, Geigenbauer, hat gesagt, ich schütze meine Seele nicht mit Zufriedenheit, ich schütze sie mit Dankbarkeit. Es ist eben nicht das immer zufrieden sein wollen, das kriegen wir gar nicht hin, sondern ich schütze sie mit Dankbarkeit. Und der Paulus hat gesagt, hey, sei dankbar in allen Belangen. Das klingt unglaublich steil, unglaublich unerreichbar, aber für mich ist es so ein Grundrauschen der Dankbarkeit, das ich haben möchte, wenn ich auf mein Leben blicke, wenn ich in die Welt blicke, dass das mir nicht abhanden kommt, dass ich dankbar bin über mein Leben und dass ich eben dann auch in Momenten, wo ich etwas verliere, zum Beispiel Dinge, die ich unglaublich lieb gehabt habe, dann, das ist schmerzhaft und das darf auch schmerzen und das muss man nicht überspülen, diesen Schmerz, aber dass ich dann sagen kann, ich bin dankbar, dass ich das überhaupt mal haben durfte und dass ich es so lieb gewinnen durfte, dass ich es jetzt vermissen kann. Also für mich hat Erfolg eine ganz spannende Beziehung, einen ganz spannenden Zusammenhang mit Dankbarkeit. Und da ist meine Frage, hast du es geschafft, auf diese Art und Weise erfolgreich zu sein? Oder was ist deine Definition von Erfolg?

0: Vielen, vielen Dank, Claudia, für den mega starken Song. Für mich eine der stärksten Interpretationen, die ich jemals von You Say gehört habe. Einfach mega krass. Danke, Bobby, auch für deine Inspiration, immer wieder gut deine Gedanken zu hören. Retalks ist übrigens eine Produktion von Campus für Christus. Und als Campus für Christus haben wir die Vision, Räume zu installieren, in denen Menschen Gottes Liebe begegnen. Wir haben ja heute schon mal von einem Raum gehört, nämlich Mutig und Stark, wo Jugendliche empowered werden. Und genau darum geht es auch bei Shine, unserer Schülerarbeit. Und die möchte ich euch ganz kurz vorstellen. Clip ab. 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He's the King of glory. He's the King of kings. And he is the Lord of lords. Now that's my King. He's immortally grateful. He's infinitely powerful. And he's impartially merciful. That's my King. Death couldn't handle him. And the grave couldn't hold him. That's my King. His life is matchless. His goodness is limitless. His mercy is everlasting. His love never ceases. He's invincible. He's irresistible. I'm trying to tell you, the heavens of heaven cannot contain him, let alone a man explain him. You can't get him out of your mouth. Well, I wonder if you know him. Do you know my King? Bei mir ist jetzt Mitch von Shine. Mitch ist die Shine Academy Leiterin. Mitch, ich fände es nice, wenn du uns mal so ein bisschen in die Gesamtvision von Shine mit reinnimmst.
1: Richtig gerne. Wir von Shine, wir träumen davon, dass junge Christen und Christinnen in ihren Schulen aufstehen und Gottes Liebe sichtbar machen. Dass sie der Not, die es vor Ort gibt, begegnen. Dass sie für die da sind, die niemanden haben. Dass sie denen zuhören, die nicht zu Wort kommen. Und einfach Hoffnung an ihre Mitschüler und Mitschülerinnen bringen.
0: Das hört sich doch mal mega nice an. Mitch, du hast auch noch ein konkretes Projekt mitgebracht. Fände es nice, wenn du uns das auch noch mal ganz kurz vorstellst.
1: Yes, gerade haben wir eine Kampagne gestartet, die genau das tun soll, Hoffnung bringen. Sie trägt den Titel Hype Jesus, was so viel bedeutet wie feiert Jesus. Dabei verschenken wir modisch designte T-Shirts mit der fetten Aufschrift Hype Jesus. Und die sollen dazu dienen, über Jesus ins Gespräch zu kommen. Wir ermutigen die T-Shirt-Träger und Trägerinnen dazu, einfach und natürlich mit ihren Freunden zu teilen, was für sie persönlich Jesus bedeutet. Und bisher haben wir sogar schon über 800 T-Shirts rausgeschickt, die jetzt getragen werden, wodurch der Name, der wirklich Hoffnung bringt, bekannt gemacht wird.
0: Sau stark. Mitch, ganz kurz, was genau braucht ihr, um das Projekt jetzt noch größer zu machen?
1: Wir brauchen deine Unterstützung. Wenn du die junge Generation auf dem Herzen hast und mit uns diese Bewegung bauen willst, dann würden wir es lieben, wenn du uns unterstützt. Und unter dieser Verbindung kommt deine Unterstützung zu uns.
0: Yes, also Mitch hat eigentlich alles gesagt. Ich fände es stark, wenn wir als Real Talks Community da voll mit reingehen und jungen Menschen helfen, Gottes Liebe in die Schulen reinzutragen. Das ist doch mal crazy. Danke für alle Unterstützung, die ihr gebt. Ihr findet die Kontodaten jetzt eingeblendet und natürlich auf unserer Homepage realtalks.show. Dort solltet ihr immer vorbeischauen, wenn ihr uns eine Nachricht hinterlassen wollt oder eine Meinung mitteilen wollt oder auch positives Feedback geben wollt, seid ihr natürlich dort herzlich willkommen. So, Friends, wir sind am Ende unserer Folge angekommen. Ich persönlich bin wieder platt. Ich bin begeistert über die tiefe Inspiration, die wir von unseren Gästen bekommen haben. Für mich ist klar geworden, dass Erfolg so viel mehr ist, wie wir uns das manchmal landläufig so vorstellen. Erfolg hängt ganz stark von der Perspektive des Einzelnen ab. Mich hat's inspiriert. Ich hoffe, euch auch. Und ich wünsche euch noch einen richtig starken Abend. Gottes Segen. Und ich freue mich auf nächsten Monat. Und ich hoffe, ihr seid wieder dabei. Peace out.
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1992 hatte meine Frau die erste Krebserkrankung, und zwar Brustkrebs. Und die Diagnose war eindeutig, also die Brust wurde entfernt. Dann hatte sie fast 20 Jahre Ruhe. Dann kam der tödliche Krebs, also mit der Aussage des Arztes, Sie sterben, machen Sie sich noch ein paar schöne Wochen. Und aus dieser Aussage sind 3,5 Jahre geworden, durch Gottes Gnade. Ich bin um 4 Uhr aufgestanden, habe die Arbeiten gemacht, weil das große Haus da war, habe gekocht, habe geputzt, habe gewaschen, habe eingekauft und war immer bei meiner Frau. Und sie konnte ja gar nicht mehr. Ja. Und dann erst jede Woche ins Krankenhaus zur Chemo. Und in diesen 3 Jahren, wo diese Chemo lief, war ich der einzige Mann, leider, der bei seiner Frau gesessen hat. Sonst waren die Männer, die haben sich alle vom Acker gemacht. Ich habe mich völlig für meine Frau aufgegeben. So kann man das vielleicht beschreiben. Völlig aufgegeben. Ich würde es heute wieder so machen. Genauso. Es war es mir wert. Es war meine Liebe, ist meine Liebe und wird es auch immer bleiben. Ohne Glauben hätte ich das alles nicht machen können. Ohne Glauben, das ist der Anker in meinem Leben. Ja. Und hätte ich auch meine Frau nicht begleiten können. Das geht nur im Glauben und im Vertrauen an Gott. Ich habe gedacht, wenn es im Radio was gibt, muss es im Fernsehen auch sowas geben. Dann bin ich einfach die Programme rauf und runter. Ja, das war's, BBTV. Aktiv habe ich das nach dem Tod meiner Frau gemacht. Ja. Dann war das mein Sender. Das war ein Anker. Ja. Der hat mir Trost gegeben, Zuversicht und Hoffnung. Ja. Das wäre gar nicht anders gegangen. Ich schaue mir dann die Programme an, Gottesdienst vor alle Dinge. In der Corona-Zeit war das ganz, ganz wichtig. Ich konnte mir ja nicht in den Gottesdienst gehen. Ja. Predigte, da ist mir es auch egal, ob das katholisch war oder evangelisch, freikirchlich. Gemeinschaft spielt keine Rolle. Und so ist das beim Sender. Ganz einfach. Ich bin nicht mit allem einverstanden, ja. Ist klar. Aber wir glauben an einen Gott. Der ist nicht katholisch, der ist nicht evangelisch, der ist nicht freikirchlich, das ist nur einer. Die Freude, die ich im Herzen habe, will ich weitergeben. Ich mache auch Reklame. Wenn ich mal essen gehe, wissen die ganz genau, um 12:30 bin ich verschwunden. Und wenn das Essen nicht da ist, gehe ich. Und dann mache ich das Fenster auf, also die Tür, und dann singe ich zur Freude der Mitbewohner. 1,5 Stunde jeden Tag.

0: Das gibt Freude und ich bekomme dann auch Antworten von den Bewohnern. Die schreiben mir Briefe. Es gibt natürlich auch welche, naja, es gibt solche und solche.
1: Friede mit dir.
0: Wenn ich vom Einkaufen mit meinem Wagen komme, da stehen Leute bei mir im Auto. Und erst sage ich, ist was passiert? Ja? Denkt man. Nee, was ist denn das? Das ist Bibel.tv. Ein Sender fürs ganze Leben. Ja? Und dann erzähle ich dann davon. Ein Begeisterer für Bibel.tv. Weiter erzählen, beten, spenden. Ja? Und das freut mich, wenn da jemand steht. Also der Fisch fängt Menschen, nicht rumgedreht. Und anschließend ist er dann der Zweite an die Tür gekommen, um Reklame zu machen für das Beste im Leben. Wenn ich einen überzeuge, das reicht mir. Der eine überzeugt vielleicht noch jemand anders. Und so geht es dann weiter. Ich wünsche Bibel.tv, dass es so weitergeht mit den guten Sendungen und dass sehr viele Leute begeistert werden von Bibel.tv. Ich wünsche Bibel.tv nochmal die nächsten 50 Jahre. Also, und darüber hinaus.

0: Als ich dann aufgehört habe, war eigentlich gar nicht so das Schwierige, mit dem Fußball aufgehört zu haben, sondern es blieb eine Lücke zurück, ein Loch, diese Leidenschaft. Wo kann ich jetzt diese Leidenschaft leben?
1: Hallo und herzlich willkommen bei Bibel TV, das Gespräch. Fußball war lange ihr Leben. Damals ahnte sie noch nichts davon, dass ihr Leben sie eines Tages an eine andere Station führen würde, nämlich in ein Kloster. Sie ist heute Ordensfrau. Etwas haben beide Stationen aber gemeinsam. Es geht um Gemeinschaft. Es geht darum, dem größeren Ziel, sich selbst unterzuordnen. Was das heißt, davon erzählt sie uns heute. Herzlich willkommen, Schwester Bettina Behrens.
0: Ja.
1: Der Fußball, das war ja offenbar doch eine große Leidenschaft. Wie ist es dazu gekommen? Warum haben Sie damals Fußball gespielt? Das ist ja vermutlich in Ihrem, verzeihen Sie mir, Alter damals noch ungewöhnlicher gewesen als Frau, oder?
0: Ja, ich denke, ich sage immer, ich gehöre zur zweiten Gruppe der Pionierinnen vom Frauenfußball. Die erste Gruppe, das waren die, die erstmal drum kämpfen mussten, überhaupt Fußball spielen zu dürfen. Meine Generation hat dann mit der Bundesliga begonnen. Also wir sind damals in die Bundesliga aufgestiegen und ich denke mal, das war ein wesentlicher Schritt auch für den Frauenfußball.
1: Darf ich fragen, wann das war?
0: Mit der Bundesliga, das war 90, 91 so in den Jahren.
1: Das heißt davor, weil Sie sagten, Sie sind die zweite Generation der Pioniere davor, das waren die Mädchen, die einfach nur im Hinterhof gekickt haben. Oder was haben die gemacht? Was war die erste Generation?
0: Nee, es gab ja schon regionale, also es gab dann die Rheinlandliga bei uns oder Westfalen. Also die einfachen Bundesländer hatten schon ihre Ligen, aber es gab eben noch nicht der bundesweite Vergleich. Und wir haben damals mit der zweigeteilten Bundesliga begonnen. Es gab damals die Nord und auch die Süd.
1: Was hat Sie denn zum Fußball gebracht? Oder haben Sie da als Kind überhaupt nicht drüber nachgedacht? Das hat Ihnen einfach Spaß gemacht.
0: Ja, ich denke, ich habe irgendwann begonnen, mit den Jungs in der Nachbarschaft zu kicken und habe wohl dann gemerkt, dass es etwas ist, was ich richtig gut auch konnte. Ne, wo ich Erfolg hatte, wo ich auch Anschluss, Verbindung, Gemeinschaft erfahren habe, wo man einfach auch wusste, okay, nach der Schule oder selbst in der Schule, wir kicken.
1: War das in Ordnung oder hat irgendjemand in Ihrem Umfeld gesagt, komm, hör mal, du bist doch ein Mädchen, das tust du doch nicht?
0: Ja, ich denke, es war dann schon immer wieder der Vergleich auch, bist du ein Mädchen oder bist du ein Junge? Also es war dann schon immer so ein bisschen so noch die Fragestellung, ne? Weil es ist einfach, das Bild war, Mädchen spielen kein Fußball. In meiner Familie war es jetzt okay. Ich muss sagen, meine Patentante, die hat zur ersten Gruppe der Pionierinnen gehört. Meine Patentante hat auch Fußball gespielt.
1: Schauen Sie heute noch Fußball, wenn die Damen wie zuletzt bei den Europameisterschaften wieder so gut dabei waren?
0: Also ich habe die Europameisterschaft sehr interessiert verfolgt. Vor allem, weil ich finde, die haben einen fantastischen Fußball gespielt. Und die Atmosphäre war auch in England einfach großartig. Die Begeisterung der Menschen und ja, das hat schon viel Freude gemacht. Und da fühlt man sich schon immer noch Teil, weil Martina Voss ist meine Generation und ja, ich habe auch mal mit Martina Voss gespielt.
1: Sie war noch mal in der Nationalmannschaft, ne, oder?
0: Ja, genau. Genau. Ich habe ein Länderspiel gemacht und das war damals auch mit Martina Voss. Und das ist auch eigentlich eine recht schöne Geschichte. Also das erste Mal, dass ich in Rom war, war halt, um dort Fußball zu spielen. Das war 92 und es gehörte zum Teil des Programmes, dass wir halt auch zum Petersdom zum Obi et Orbi gingen.
1: Ah ja,
0: ja. Aber Glaube war mir damals noch nicht so wichtig.
1: Kann man das für die ganze Kindheit sagen, dass das Glauben nicht wichtig war? Zog sich das so durch als, na ja, vielleicht gibt es einen Gott, aber sonst hat das keine Bedeutung?
0: Ich bin also in der Eifel aufgewachsen und in einer sehr katholischen Gegend auch. Und meine Mutter war schon sehr gläubig und meine Familie auch. Und ja, und ich denke, Glaube gehörte einfach bei uns dazu. Es war Normalität. Es wurde täglich gelebt. Wir sind sonntags zur Messe gegangen. Und da gab es keine Frage, ob wir das wollen oder nicht. Es war einfach Teil, ja, unseres Aufwachsens. Und ja, und Glaube wurde für mich auch wichtig, dadurch, dass mein Vater ja verunglückt ist recht früh. Also ich habe ihn gar nicht kennengelernt. Er hatte, als meine Mutter mit mir schwanger war, einen Unfall und ja, einen Arbeitsunfall. Und irgendwie bin ich aufgewachsen in diesem Glauben, dass mein Vater im Himmel ist. Und also, dann stellt sich auch gar nicht die Frage, gibt es einen Gott oder gibt es keinen Gott? Das war für mich irgendwo ein Anker. Und diese Gewissheit, mein Vater ist doch noch da.
1: Jetzt klingt das hier doch so, als wäre da ein ja, zumindest, wenn nicht gar ein tiefer Glaube, aber doch ein starker Glaube. Also ich meine, wenn man glauben kann, dass der Vater irgendwo da ist, dass er bei Gott ist, ist das ja nun doch ein starker Glauben. Weil Sie vorhin sagten, deswegen frage ich jetzt, dass der zu der Zeit, als Sie Fußball spielten und dann in Rom waren, bei Obi et Orbi waren Sie, glaube ich, ne? Dass Sie da nicht mehr sonderlich gläubig waren. Hat das langsam abgenommen? Hat der Fußball dann an Größe gewonnen oder gab es noch anderes, was Sie getan haben?
0: Ja, für mich war Glaube oder war eigentlich in erster Linie eine Beziehung. Eine Beziehung zu diesem Vater im Himmel. Es hatte nicht so sehr damit zu tun, ja, ob ich jetzt sonntags zur Kirche gehe und in welcher Weise ich meinen Glaube praktiziere, sondern es war für mich wirklich eine tiefe Beziehung zu jemandem, der ja nicht anwesend ist, der nicht täglich für mich berührbar, anfassbar in dem Sinne ist, aber jemand, der doch da ist und jemand, der irgendwo auf mein Leben schaut, mit mir unterwegs ist, mein Leben auch lenkt und der einfach auch für mich da ist.
1: So wie Sie es jetzt erzählen, habe ich gedacht, es löst sich nicht auf. Meint sie jetzt den leiblichen Vater oder meint sie den himmlischen Vater? Gibt es da eine Deckung?
0: Ich glaube, das habe ich früher gar nicht so sehr differenziert. Es war einfach ein Glaube an jemand, der nicht da ist. Und das ist auch irgendwo, was ich dann, ja, ja, ich habe eigentlich meinen Glauben entdeckt, als ich anfing, in der Bibel zu lesen, durch eine Freundin, die mir eine Bibel immer mit, ja, mir Bibeltexte geschickt hat und ja, mir die Beziehung auch wichtig war und ich mich so auch mit der Bibel dann befasst habe. Und ich gerade die Abschiedsreden auch meditiert habe. Und
1: bei Johannes, die meinte an die Jünger.
0: Ja, genau. Okay. Und wo ja viele Abschnitte es darum geht, der Dialog zwischen Jesus und dem Vater. Ja, ja. Und irgendwie hat es mich so berührt, dass ich dachte, das ist mein Leben. Und als ich dann in Orden eingetreten bin, und ich muss jetzt sagen, meine Ordensgemeinschaft, die Missionsschwestern vom kostbaren Blut, eine der wichtigsten Aussagen unserer Ordensgründerin ist, Gott ist mein Vater und ich bin sein Kind. Und irgendwo hat in dieser Verbindung mit Gott plötzlich hat das alles Sinn gemacht. Ne? Also plötzlich war da dieses Gegenüber in Gott. Ne? Also ich denke, es war irgendwo erstmal vielleicht eher mein leiblicher Vater, den ich aber nie kennengelernt habe. Und es ist für mich jetzt doch ja Gott, wer auch immer Gott ist. Ne? Ich meine, das ist auch, und von daher würde ich jetzt nicht sagen, das ist mein leiblicher Vater, sondern es ist wirklich jemand, der übergeordnet ist, ja, der Schöpfer ist. Ja.
1: So emotional würden Sie sagen, es ist immer eher der Vater als eine Mutter, oder was ist Gott für Sie, wenn wir schon gerade darüber sprechen?
0: Ich würde mal sagen, Gott ist ja so groß. Gott ist im Prinzip alles. Gott ist Vater, Gott ist Mutter, Gott ist das Universum. Und von daher möchte ich immer wieder aufpassen, dass ich Gott nicht einschränke. Natürlich ist einer meiner wichtigsten Anker immer, dass Gott mein Vater ist. Und trotzdem versuche ich ja auch mit wachsendem Glauben und mit wachsenden Lebenserfahrungen auch irgendwo Gott doch größer werden zu lassen.
1: Gehen wir noch mal kurz zurück, bevor wir gleich wieder auf den Orden und auf Ihre Glaubensvorstellungen kommen. Irgendwann haben Sie mit dem Fußball aufgehört. War das schon, weil Sie in den Orden eingetreten sind oder waren da noch viele andere Dinge zwischen? Weswegen haben Sie mit dem Fußball aufgehört?
0: Ich hatte immer eine Schwachstelle, das war mein rechtes Sprunggelenk. Und ich musste dann immer tapen und dann hatte ich eine Bandplastik, also eine Operation am rechten Fuß. Und der Arzt hat gesagt, ja, wir können da noch ein paar machen. Aber es ist vielleicht besser aufzuhören. Ne? Und ich habe da halt mit dem Tapen, das hat auch nicht so gut funktioniert, weil ich dann eine Klebstoffallergie und dann war halt die Entscheidung aufzuhören.
1: Das war sicher ein Schlag, oder?
0: Ja, natürlich war es irgendwo ein Schlag, weil, ja, sie sagen ja auch, Fußball ist nicht nur hinterm Ball herrennen, sondern es gehört auch Gemeinschaft. Also es ist doch so, dass das gesamte Umfeld irgendwo mit dem Sport auch dann zu tun hat. Also wir waren doch relativ viel auch unterwegs, wir haben mehrmals wöchentlich trainiert. Da war es schon irgendwo keine ganz einfache Entscheidung und Ja, und trotzdem war es für mich schon eine sehr klare Entscheidung, auch dann sozusagen aufzuhören.
1: Darf ich fragen, war das damals alles noch amateurhaft oder konnte man schon davon leben?
0: Nee, es war amateurhaft. War ich habe noch gearbeitet.
1: Sie hatten einen anderen Beruf. Ja. Das heißt, Sie sind nicht in ein völliges Loch, also jedenfalls nicht in ein berufliches Loch gefallen. Nein. Aber irgendwann haben Sie die eine Gemeinschaft mit der anderen Gemeinschaft getauscht. Ist das so, kann man das so sagen, das ist ein Schlüssel, dass Gemeinschaft unheimlich wichtig ist? Also beim Fußball war sie es, aber eben jetzt auch dann in der Ordensgemeinschaft?
0: Wahrscheinlich schon, aber was noch wichtiger war, war einfach die Leidenschaft.
1: Ja, auch das findet sich in beidem.
0: Ja, ich habe mit Leidenschaft Fußball gespielt. Ich war auch Spielführerin meiner Mannschaft. Ich habe mit Leidenschaft meiner Mannschaft auch gedient. Und als ich dann aufgehört habe, war eigentlich gar nicht so das Schwierige, mit dem Fußball aufgehört zu haben, sondern es blieb eine Lücke zurück, ein Loch, diese Leidenschaft. Es war einfach so dieser Schmerz. Okay, wo ist jetzt meine Leidenschaft? Wo kann ich jetzt diese Leidenschaft leben? Mhm. Und das war schon eine längere Suche.
1: Also es hätte auch ein anderes Hobby sein können oder ein anderer Beruf,
0: ja,
1: oder?
0: Ich habe dann überlegt mit dem Fußball. Ich habe nicht nur Fußball gespielt, ich habe vorher auch die Leidenschaft zu Pferden gehabt und habe dann wieder Ferien auf dem Bauernhof gemacht und dachte, naja, vielleicht, das wäre mir viel lieber gewesen. So ein Leben auf dem Bauernhof und Pferde. Und das war schön, aber es knüpfte nicht mit der Leidenschaft. Ne?
1: Deswegen haben Sie es nicht gemacht. Weil, also erstmal sagen Sie, das hätten Sie viel lieber getan. Dann kam die spontane Frage natürlich, warum haben Sie es dann nicht gemacht? Aber da fehlte die Leidenschaft.
0: Die Leidenschaft. Ne? Das war schön, aber es war irgendwo, es fehlt die Leidenschaft. Und dann kam halt durch eine Begegnung mit einer früheren Klassenkameradin. Wir waren so die Sportskanonen bei uns in der Schule, und die sind in den Orden gegangen. Ich habe sie viele, viele Jahre nicht gesehen. Und und so kam irgendwo für mich die Berührung mit Orden. Und mein Leben, was ich dann führte, war gut, aber, glaube ich, leidenschaftslos. Und dann habe ich halt gemerkt, dass in diesem Austausch mit ihr, im Lesen der Bibel, in irgendwo wieder was andockt. Und ja, und so habe ich mich dann auf die Suche gemacht und gedacht, naja, vielleicht mal so erstmal der kleine Weg, vielleicht irgendwie ein freiwilliges soziales Jahr, ne, mit einer Ordensgemeinschaft, was ich dann nie gemacht habe. Aber es war dann wieder so, dass ich spürte, okay, da geht meine Leidenschaft hin.
1: Ah ja, jetzt nehmen Sie es mir nicht übel, aber Missionsschwester vom kostbaren Blut. Waren die bei Ihnen in der Gegend sehr groß? Oder, also ich offen gestanden hatte noch nie etwas davon gehört. War das eine kleine Gemeinschaft? Warum nur ausgerechnet die? Also es gibt ja alles Mögliche. Benediktinerin, Dominikanerin, Franziskanerin hätten Sie werden können. Warum das?
0: Ich komme aus dem Bistum Trier und bei uns sind halt die Weißen Schwestern sehr stark. Und ich bin auch zu den Weißen Schwestern erst hingegangen.

0: by step. Und währenddessen, als es ihm besser gegangen ist, merkte ich, dass mein Körper immer schwächer wurde. In diesem Jahr war ich so viele Wochen krank, wahrscheinlich 10 Wochen. Ich hatte alles Mögliche, ständig irgendwas, so sensibel. Ich weine ständig dran. Lass es uns mal klären.
1: Ist dir das schwergefallen, dir das zuzugestehen, dass sich das jetzt vielleicht dreht und du jetzt dann auch mal bei euch die Schwache sein kannst?
0: Ja, das kam schon überraschend. Aber irgendwie habe ich darin einfach Gottes Liebe auch gespürt. Ne? Ich habe gedacht, wow, okay, ich darf jetzt auch Pause machen. Wie eine Erleichterung eher. Ja. Eine Erleichterung, dass ich jetzt auch raustreten darf. Und dann bin ich ins halbjährige Sabbatical gegangen, also wo ich ein halbes Jahr wirklich dann frei hatte.
1: Aber jetzt auch angefangen dann mit so einer Zeit in der Reha, du musstest ja dann nicht mehr funktionieren. Musstest dann auch da vor Ort ja dann auch für Christian mal nicht funktionieren. In der Regel begegnet man sich da plötzlich selbst. Was für eine Nelly ist dir denn da begegnet? Mit was für Emotionen?
0: Wow, ja. Das ist krass. Ich erinnere mich noch an so einen Spaziergang, wo ich durch die Gegend gegangen bin. Und ich dachte, wer bin ich ohne meinen Ehemann, der jetzt weit weg ist? Wer bin ich auch ohne Kinder, als Frau ohne Kinder? Wer bin ich als Sprecherin ohne Bühnen? Wer bin ich als Autorin ohne neue Bücher, die ich gerade schreibe? Wer bin ich, ne? Diese Frage, der bin ich sehr, sehr klar begegnet und ich durfte darauf neue Antwort finden, dass ich Gottes, ja, es kam dann Stück für Stück, ne, dass ich Gottes vielgeliebte Tochter bin.
1: Wie würdest du sagen, hast du das erlebt in dieser Zeit?
0: In der Reha war es echt total krass, also es war eine der besten Zeiten meines Lebens, muss ich sagen. In der ersten Woche war ich dort, hatte auch meine Therapiegespräche und dann habe ich gemerkt, ich bin dorthin gekommen und weil der ganze Druck abgefallen ist, für Leute da zu sein, mein Handy war einfach lautlos, ich habe es ausgemacht, kein Instagram, nichts, keine Kontakte, einfach raus. Und derzeit kam diese Wunde in meines Herzens, die ploppte plötzlich hoch, obwohl ich die immer so sehr tief runtergedrückt habe, plötzlich war sie ganz oben. Und ich wusste, jetzt ist es Zeit, mit meinem Papa im Himmel zu sprechen, weil jetzt kann ich es greifen. Und da sind wir spazieren gegangen, er und ich, in der ersten Woche. Und da kam in mir die ganze Wut raus, diese ganzen Klagen auch an Gott. Warum lässt du das zu? Warum zerbricht unser Leben? Warum ist mein Mann krank? Warum ist er so zerbrochen? Warum hat er diese ganzen Symptome? Was passiert hier mit unserem Leben? In mir kam alles raus in Richtung Gott. Und ich habe geweint und geschrien in diesem Waldstück da. Es war wirklich eine ganz... Ich konnte einfach nicht mehr. Es platzte einfach aus mir raus. Und irgendwann stand ich auf so einem vertrockneten Sonnenblumenfeld. Das war Anfang Januar. Sehr trüber Tag auch. Und ich konnte nicht mehr. Ich war so fertig vom Weinen, vom Klagen. Ich bin einfach nur noch hingefallen, irgendwie auf meine Knie. Und ich dachte einfach so, Gott, ich kann nicht mehr. Ich bin so müde davon, das alles unter Kontrolle zu halten, dieses Bilderbuchleben irgendwie trotzdem noch zu versuchen. Ich krieg's einfach nicht mehr gebacken. Es funktioniert alles vorne und hinten nicht. Und jetzt stehe ich hier, bin selbst auch noch krank geworden. Ich habe nichts mehr in der Hand. Und ich hatte den Eindruck, als würde ich nackt vor Gott stehen, weil ich einfach nichts mehr in der Hand habe. Alles ist mir genommen worden. Und da habe ich auch gesagt, und auch diesen Traum mit Gemeinde und so, das lasse ich jetzt auch los. Und dabei stellte ich fest, dass meine ganze Identität an diesem Traum gehangen hat. Also wer bin ich, wenn ich noch nicht mal das große Projekt mit Gott jetzt wuppe? Ne? Was bleibt da noch von mir übrig? Und in diesem Moment dachte ich, jetzt habe ich alles verloren. Jetzt ist Ende im Gelände. Und in diesem Moment passiert da etwas Wunderschönes, dass ich einfach Gott begegnet bin. Und dafür habe ich ehrlich gesagt auch keine Worte, was das war. Es war einfach so seine Liebe, seine Gegenwart, seine Ruhe, sein tiefer Frieden und einfach seine tiefe, warme Vaterliebe, die mich so umschloss. Es war so eine pure Gegenwart Gottes, die ich da erlebt habe. Es war irre. Und ich dachte mir so, krass. Wow, was ist das Leben wert, wenn es neben dieser Liebe vorbeirennt? Ich wollte mein Leben irgendwie wuppen, aber Gottes Liebe ist das Schönste, was mir begegnen kann. Mir wurde bewusst, wie kostbar Gottes Liebe ist und dass ich nichts mehr möchte, als seine Liebe zu empfangen. Das ist das Schönste und das Größte für mich. Und es hat in mir so eine neue Freude auch hervorgebracht. Ich stand dann an diesem Moment auf und ich hätte einfach nur tanzen können. Dieses Schwere meines Herzens war weggefallen und in mir war nur noch Freude und Leichtigkeit und ganz neues Glück in mein Herz gezogen. Und ich bin weitergegangen und habe dann Jesus mein Leben ganz neu geschenkt als erwachsene Frau mit Mitte 30. Und ich habe gesagt, hey, ja, und jetzt kannst du mein Leben nehmen und daraus machen, was du willst. Mein Latein ist jetzt hier am Ende und jetzt ist deine Geschichte komplett dran. Und es hat mich wirklich befreit, mein Leben einfach mal komplett abzugeben.
1: Hast du einen neuen Plan für euer Leben?
0: Nee, ich habe keinen neuen Plan. Wir leben das Leben, das Gott uns gibt. Jeder Tag ist ein neues Abenteuer, eine Riesenspielwiese in Gottes Reich. Und es gibt jeden Tag neue Momente mit Jesus. Und das große

0: Groß ist klein geworden, das Kleine ist groß geworden, spielt keine Rolle mehr. Und wir leben das Leben, das er für uns hat. Und genießen es.
1: Vielen, vielen Dank, Nelly. War wirklich, fand es mega spannend, diese Geschichte jetzt mal von zwei Seiten zu hören. Mhm. Danke euch. Tja, und Nora, ich glaube, du konntest jetzt viel bei vielen dich andocken, auch wenn deine Lebenssituation, das, was du erlebt hast, ein bisschen anders ist. Und trotzdem kennst du das auch, mit einem Menschen jeden Tag zusammen zu sein, der mit Depressionen lebt. Bei dir war das dein Papa. Wie hat sich das bei deinem Vater denn bemerkbar gemacht, die Depressionen? Wie haben die so sein Verhalten geprägt?
2: Also mein Vater hatte 30 Jahre lang Depressionen. Das ist eine super lange Zeit. Und meine Mama war praktisch schon 15 Jahre an seiner Seite mit den Depressionen, bevor ich überhaupt auf die Welt kam. Mhm. Und ja, als ich auf die Welt kam, war das ein richtig gutes Jahr. Da ging es ihm richtig gut und es hat ihm so ein Licht gegeben, dass ich in das Leben von den beiden kam. Mhm. Und ich würde sagen, ich habe das in meiner Kindheit noch nicht so wahrgenommen. Ich habe gemerkt, mein Papa ist irgendwie manchmal trauriger. Und er war auch oft in Krankenhäusern. Also oft war Papa im Krankenhaus. Das waren aber Psychiatrien. Das wusste ich damals aber noch nicht. Für mich war es einfach nur schlimm, ihn immer da zurückzulassen. Und in meiner Klasse hatten alle irgendwie Papas, die da waren. Und meiner war irgendwie weg. Und ich konnte ihn dann immer nur am Wochenende mal kurz sehen. Und dann musste ich wieder gehen. Und ich habe es immer nicht ganz verstanden. Und dann sind wir umgezogen nach Frankfurt. Und haben dann, da bin ich älter geworden. Meine Mama hat sehr viel arbeiten müssen, um uns irgendwie unterstützen und uns irgendwie über die Runden zu bekommen, weil mein Vater auch nicht gearbeitet hat oder sehr, sehr wenig. Und da habe ich es schon mehr gemerkt. Er war ganz viel in seinem Zimmer. Er hat sich teilweise wochenlang nicht geduscht, nicht Zähne geputzt, gar nichts. Und alles war gleichgültig. Also auch ich war gleichgültig. Ich hatte in den Momenten, wo es ihm so schlimm geht, immer das Gefühl, es gibt nur ihn und diese dunkle Depression bei uns zu Hause und sonst nichts. Also, dass ich da stehe und 8, 9, 10 Jahre alt bin und eigentlich überhaupt nicht dafür verantwortlich bin, hier den Haushalt zu schmeißen oder ihn zu versorgen, dass es eigentlich seine Verantwortung wäre. Das hat ihn in solchen Momenten leider nicht interessiert, was so hart klingt, weil ich weiß, dass er mich geliebt hat, aber seine Taten waren einfach ganz anders.
1: Das heißt, du warst dann auch oft mit deinem Vater alleine?
2: Mhm. Ja. Ich bin Einzelkind, das war noch blöder, würde ich sagen. Ich habe das einfach alles alleine getragen. Also meine Mutter, ich liebe sie von ganzem Herzen, weil sie wirklich für uns gekämpft hat. Sie wollte nicht gehen. Das war für sie auch immer ganz, ganz schlimm. Aber irgendjemand musste ja das Geld verdienen, sonst wären wir ja auf der Straße gelandet, ganz salopp gesagt. Und irgendwoher musste das Geld kommen. Und dementsprechend war ich die einzige Person in diesem Haus. Mhm. Ja.
1: Wie kann ich mir das vorstellen? Du kommst aus der Schule, öffnest die Tür. Mit welchen Gefühlen bist du nach Hause gekommen?
2: Dadurch, dass er manisch-depressiv war, war es immer so ein Auf und Ab. Also ich wusste nicht, wie ich ihn finde. Es kann sein, ich komme nach Hause und hat vielleicht einen richtig guten Tag und hat mir was zu essen gemacht. Aber das hat leider, das ist irgendwann zurückgegangen. Also diese guten Tage wurden immer, immer weniger. Und dementsprechend habe ich mich immer schon auch auf die schlechten Tage eingestellt und war einfach eine Macherin. Also ich kam nach Hause und ich habe diese Stille gehört. Und ich wusste schon, okay, er ist in seinem Zimmer, er liegt in seinem Bett und ich mache jetzt meine To-Do-Liste. Ich mache mir was zu essen, ich wasche die Wäsche, ich räume die Wohnung auf, damit Mama es nicht machen muss, wenn sie nach Hause kommt. Und ich war oft schon stundenlang zu Hause und er kam dann immer hoch und hat mich mit so einem ganz bestimmten Blick angeschaut. Mit so einem Blick von, es tut mir leid, aber ich kann nicht. Also er hat nichts gesagt, er ist auf Toilette gegangen. Er war auch nicht mal oben, weil er gucken wollte, dass ich da bin, sondern er wollte einfach nur auf Toilette. Einfach ein Bedürfnis. Das heißt, ich war teilweise, manchmal bin ich später nach Hause gekommen, weil ich dachte, das interessiert sowieso keinen, ob ich da bin oder nicht. Und umso kürzer ich zu Hause bin, umso weniger muss ich ihn ertragen. Und dementsprechend war das mein Alltag. Ich habe dann noch Hausaufgaben gemacht und er ist dann wieder runter sofort. Er hat sich umgedreht und alle Verantwortung, die er eigentlich da hatte, die hat er nicht gesehen und ist einfach wieder runter. Und ich habe dann irgendwie den Haushalt über die Bühne bekommen und habe einfach durchgezogen.
1: Wie würdest du das beschreiben, was für Gefühle du ihm gegenüber hattest in der Situation?
2: Ich würde sagen, starke Wut. Also ich hatte das auch ähnlich, dass viele Leute mal gesagt haben, ach Mensch, dein armer Papa und wir beten für deinen Papa. Und wir hatten auch immer ganz viele Leute, die für uns gebetet haben. Und alles. Aber bei mir war das irgendwann Unverständnis und Wut. Irgendwann dachte ich mir so, es kann doch nicht dein Ernst sein, ich bin deine Tochter. Du musst doch den Willen haben, aufzustehen. Ich wusste, es ist eine Krankheit, aber irgendwo war auch dieses Gefühl von, genießt du das vielleicht? Ich mache den ganzen Haushalt. Ich kümmere mich um dich. Ich bin deine Mutter mit 10 Jahren. Wir machen hier einen Rollenwechsel. Wo ist mein Papa hin, der sich Jahre früher um mich gekümmert hat, der mit mir gespielt hat, der gute Tage hatte, der tolle Geburtstage ausgerichtet hat? Und da war schon irgendwie auch diese Wut, dieses, wo bist du? Wo ist mein Papa hin? Und warum wird es nicht besser, obwohl wir schon seit Jahren dafür beten und in zig Psychiatrien dich schon gebracht haben? Warum wirst du nicht gesund?
1: Jetzt kann ich mir vorstellen, dass du manchmal vielleicht sogar richtig Angst hattest. Gab es so Situationen, die so Angst ausgelöst haben?
2: Ja, also es ging dann viel ums Thema Suizid. Das kommt ja dann auch. Und mein Vater hat irgendwann angefangen, irgendwie so ein bisschen von Suizid zu sprechen, so dass er das nicht mehr kann, dass er nicht mehr leben will. Und das ist auch für ein 10-jähriges Kind einfach was es nicht wissen sollte. Und das waren immer die härtesten Tage, weil ich wusste dann nicht, wenn ich nach Hause kam, finde ich ihn jetzt irgendwo tot hier liegend. Und war dann immer auch erleichtert, dass er es nicht gemacht hat. Und auch nie getan hat und auch nie versucht hat. Aber das war für mich natürlich super hart. Andere kommen nach Hause und haben Essen auf dem Tisch. Und ich habe Angst davor, dass mein Papa sich vielleicht das Leben genommen hat. Das war einfach so eine Parallelwelt, das auch kein anderer verstehen konnte in meinem Umfeld. Außer vielleicht meine Mutter, aber sonst.
1: Wenn ich das jetzt so richtig rausgehört habe, verstehe ich das so, dass du in einem christlichen Elternhaus groß geworden bist. Deine Eltern auch beide gläubige Menschen waren. Wie hast du das denn für dich zusammengekriegt? Diese Situation, in der du groß geworden bist und der Glaube, der dir da vermittelt wurde an einen Gott, der dich gern hat, der sich um dich kümmert. Hat das gepasst für dich?
2: Irgendwie nicht so wirklich. Also mein Vater hat Theologie studiert und war in Amerika. Die waren zu zweit in Amerika und haben ganz viel missioniert und ganz tolle Geschichten erzählt und welchen Leuten sie begegnet sind. Und mein Papa, der hat auch wirklich für Gott gebrannt. So. Und die haben mir den Glauben ganz, ganz toll in der Kindheit mitgegeben. Und ich habe mich auch bewusst taufen lassen, ne, und entschieden dafür. Und gleichzeitig war dann immer diese Krankheit da, die auch echt, wie gesagt, so zwei Seiten hatte, dass er auch zwei Seiten hatte. Er war ja nicht immer depressiv oder immer schlecht drauf. Oder es gab ja nicht immer schlechte Tage, sondern auch gute Tage. Und in den guten Tagen war ich immer so, oh, ist ein toller Papa, der lernt mit mir, der macht mit mir. Und am nächsten Tag war es dann wieder vorbei. Und da habe ich dann auch oft irgendwie Gott nicht verstanden, weil ich so dachte, okay, du gibst mir einen Papa, der hat Theologie studiert. Und andererseits hat er diese fiese Krankheit, die ihn wirklich lähmt. Und das hat mich immer auch zweifeln lassen. Nicht daran, dass es Gott gibt, weil ich immer wusste, es gibt Gott. Aber ich habe mich manchmal gefragt, warum lässt du das zu? Und warum ich?
1: Du hast das ja lange Jahre dann einfach versucht, irgendwie aufzufangen. Gab es dann einen Punkt, wo du gemerkt hast, nee, es geht nicht mehr, so geht das hier nicht weiter?
2: Ja, ich hatte einen Punkt mit 16 dann. Also es ging wirklich über Jahre hinweg. Dieses Auf und Ab und dieses um sich um ihn kümmern und so. Und mit 16 gab es einen Punkt, dass ich nach Hause kam und er eben wieder sehr depressiv war, was ich meinem Vater sehr hoch anrechne. Ich durfte immer wütend sein. Also ich durfte ihn auch anschreien dafür, dass er das mit mir macht, ne? Obwohl er selber eigentlich nichts dafür konnte. Aber ich durfte meine Wut rauslassen, weil er mir gesagt hat, lass die raus, Nora, wirklich lass die raus. Es tut mir leid, dass ich das antue, aber schrei mich an, friss es nicht, bitte in dich rein. Und dann war das wieder so ein Tag und ich bin hochgegangen in mein Zimmer und diese ganze Last fiel über mir zusammen. Ich war in der Schule super schlecht, ich war versetzungsgefährdet. Ich habe einfach überhaupt nicht geschafft, das alles, was von mir erwartet wird oder was ich halt tun muss, irgendwie dem gerecht zu werden. Und ich habe gemerkt, okay, ich falle jetzt langsam selber in so ein Loch rein. Also eigentlich ähnlich wie bei dir, so ein bisschen, dass ich das Gefühl hatte, okay, stopp, jetzt geht's mir auf einmal richtig schlecht. Und ich habe gemerkt, ich habe dann auch an einen Gedanken gehabt, ob ich mich vielleicht selbst verletzen soll. Und das war ein Moment, wo ich so war, nein. Nein, nein, nein. Also das kann ich nicht, das will ich nicht. Ich will nicht so wie mein Papa werden. Ich will diese Krankheit nicht. Und habe dann gesagt, so geht's nicht weiter. Und dann bin ich am Abend zu meiner Mama hingegangen und habe gesagt, Mama, ihr müsst euch trennen.
1: Krass.
2: Und ich habe das auch gar nicht als Frage gestellt, sondern wirklich so, ihr müsst euch trennen. So krass es auch für viele Außenstehende dann auch klingt, so wie kann eine Tochter Eltern vorschreiben, dass sie sich trennen sollen. Aber in mir war einfach dieses Gefühl von, ich glaube, für uns alle geht es so nicht weiter. Es geht so nicht weiter. Und meine Mama hat dann gesagt, dass sie schon seit Jahren darüber nachdenkt, weil sie natürlich selber nicht mehr glücklich ist und auch sieht, dass sie mich immer wieder mit diesem Mann alleine lassen muss, mit dieser Krankheit, mit dem Haushalt, mit allem. Und hat dann zugestimmt und hat gesagt, ja, wir reden jetzt mit dem Papa. Und dann haben wir uns zu dritt hingesetzt und wir hatten zum Glück alle das Gefühl, also auch er, dass es richtig ist. Und letztendlich kann man wirklich sagen, diese Trennung war tatsächlich die Rettung für uns alle drei.
1: Und trotzdem, ihr bist dann weggezogen mit deiner Mutter auch, wieder zurück an den Bodensee, richtig?
2: Ja, genau.
1: Wo ihr herkamt. Dann ist diese direkte Last weg, aber all das, was man so in der Seele mitträgt, das ist ja nicht weg. Wie ging es dir denn dann so in den ersten Jahren danach?
2: Also in den ersten Jahren war ich so, toll, ich habe jetzt mein Leben wieder, ich kann jetzt Freunde treffen und ich muss mich nicht mehr um meinen Papa kümmern und bin jetzt mit meiner Mama und so. Und habe dann aber erst mal gedacht, ich habe jetzt gerade keine Lust, mich mit Gott zu beschäftigen. Ich war so enttäuscht und ich war so traurig, weil ich hätte es mir auch anders gewünscht. Ich hätte mir auch gewünscht, dass er geheilt wird, dass wir noch eine Familie bleiben. Aber es ging einfach irgendwann nicht mehr. Das war mir einfach alles zu viel die letzten Jahre. Und ich brauche erstmal so einen Moment für mich. Und ich dachte so, vielleicht ist es ja auch besser, wenn ich das selber einfach mache. Und habe mich dann erstmal so ein bisschen von ihm entfernt.
1: Ist nicht so geblieben.
2: Nee.
1: Was hat sich da verändert?
2: Sehr viel. Also ich habe erst mal gemerkt, dass ohne Gott leben irgendwie auch nicht so cool ist. und dass ganz viel in mir kaputt ist. Ich glaube, ich dachte, als Papa ausgezogen ist, jetzt ist gut, jetzt ist auch vorbei und alles ist gut. Und ich habe dann aber durch viele Situationen einfach gemerkt, okay, mein Herz ist ganz schön kaputt und ich habe ganz schön große Wunden. Und ich habe dann Seelsorge in Anspruch genommen, weil ich gesagt habe, ey, ich bin nicht diejenige, die Depression erlebt hat, aber ich bin Angehörige und ich habe das sehr, sehr stark mitgetragen und ich habe es in einer Phase erlebt, wo ein Kind das auf gar keinen Fall erleben sollte. Und die Seelsorge hat mir extrem geholfen, weil das war einfach ein Raum, da konnte ich all meine Gefühle reinstecken, sei es über Gott, sei es über meinen Papa und ich konnte alles sagen, was mich beschäftigt und konnte einfach mal erzählen und weinen und schreien und alles. Und ich hatte eine ganz tolle Seelsorgerin, die sich einfach die Zeit genommen hat und die das dann mit mir einfach durchgekämpft hat. Und da sind einfach viele Wunden konnten dabei heilen. Und dabei habe ich auch gemerkt, okay, Gott ist ein Vater. Gott wird auch als Vater beschrieben.
1: Schwieriges Wort.
2: Schwieriges
1: aber, oder?
2: Wort. Weil mein Vater hat mich extrem enttäuscht und mein Vater war kein Vater in der Zeit, wo ich ihn am dringendsten gebraucht hätte. Und deswegen war das auch immer schwierig für mich zu sagen, Gott ist mein Papa. Weil ich natürlich die Assoziation zu meinem Papa hatte, der mich halt alleine gelassen hat. Und warum sollte es bei Gott anders sein? Wenn mein irdischer Papa mich allein gelassen hat und einen Stich gelassen hat, dann ja. Und ich habe dann aber auch in der Bibel viel gelesen, wie liebevoll er das auch sagt, so, ihr seid meine Kinder, ihr seid meine Töchter, du bist meine Tochter, meine geliebte Tochter. Und ich habe gemerkt, okay, ich glaube, in den Phasen, wo es mir so schlecht ging und wo es auch meinem Papa super schlecht ging und wo ich so verzweifelt war, da war er dabei. Und da hat er mitgeweint. Und das hat ihm, glaube ich, mit wehgetan, dass ich das erlebt habe. Und dass auch mein Vater das erlebt hat. Und ich glaube, dass er, oder ich kann heute sagen, dass er das, dass er irgendwo auch was Gutes daraus gemacht hat. Also gerade am heutigen, jetzigen Punkt, auch nach der Seelsorge und so. Mein Papa wurde 2019 geheilt. Und meine Eltern sind beste Freunde. Also die sind wirklich, wir telefonieren zu dritt, die haben beide wieder Partner, aber die sind wirklich solche Vorbilder für mich geworden. Die unterstützen mich total. Auch mein Papa, wir hatten eine vergebende Situation und ich habe einfach gemerkt, ich kann nicht auf dieser Stelle bleiben, von wegen, ich bin wütend auf Gott, ich bin wütend auf meinen Papa, ich bin wütend auf die ganze Situation, auch wenn sie mir unfassbar viel genommen hat. Sie hat mir meine Kindheit genommen, das ist so. Und damit lebe ich. Aber ich habe gemerkt, ich brauche Vergebung, um irgendwie auch weiterkommen zu können. Und ich kann meinem Papa nicht mein Leben lang vorwerfen, dass er krank war und dass er sich nicht um mich gekümmert hat. Und ich kann auch Gott nicht mein Leben lang vorwerfen, dass er das so gemacht hat, sondern ich muss irgendwo auch Vergebung aussprechen können und auch erleben, was Gott für ein guter Vater ist. Und das darf ich auch erleben. Also er hat es wirklich, er macht es gut. Er macht es wirklich so gut. Mein Vater hat mich zu meiner Hochzeit zum Altar gebracht. Und das war wirklich auch so ein Moment, wo ich so war, da steht nichts mehr zwischen uns, so hart es auch war. Und die beiden sind super stolz auf mich und ja, haben auch super gelitten auch in dieser Zeit natürlich, aber das, was jetzt daraus entstanden ist, ist irgendwie so eine Familie, die ganz anders ist, aber irgendwie auch voll schön.
1: Ja. Wow. Mhm. Wow. Boah, voll krass, Nora. Ich finde sowieso, also bei aller Dunkelheit, über die wir ja auch so gesprochen haben, ihr seid ja drei Beispiele dafür, dass es echt Hoffnung gibt und dass es nicht so bleiben muss, auch wenn man vielleicht manchmal an einem Punkt ist, wo man denkt, so, hier geht gar nichts mehr. Vielen, vielen Dank, dass wir mit euch gemeinsam da mal reinschauen durften in dieses herausfordernde, aber ich glaube für viele mega relevante Thema. Danke euch.
3: Sehr gerne.
1: Und wenn das dein Thema ist, weil es dich selber betrifft oder weil es dich mittelbar betrifft in deinem Umfeld, in deiner Familie, bitte hol dir Hilfe. Hier sitzen drei Menschen, die das erlebt haben, wie gut das ist, sich Hilfe zu holen. Meld dich gerne bei uns. Wir stellen gerne Kontakt her, wenn das nötig ist. Ansonsten alles Gute für dich und ich hoffe, wir sehen uns bei der nächsten Ausgabe des Talkwerks wieder, wenn hier drei neue Gäste zu anderen Themen sitzen. Danke und bis zum nächsten Mal. Mach's gut.

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0: Okay, schon los.
1: Wir haben wieder nichts auf. Ja.
0: Den Schleier nehmen. Früher hieß es ja auch den Schleier nehmen. Naja, ganz früh haben Frauen sich sowieso also den Kopf bedeckt in der Messe. Das ist der Paulus schreibt es auch. Frauen sollen das Haar bedecken. Früher war die normale bürgerliche Kleidung von verheirateten Frauen. Mhm. Und es hat sich dann so verselbstständigt und ist religiös überhöht worden und hat halt dann ein bestimmtes Aussehen gekriegt und ist dann natürlich auch stehen geblieben. Also während sich die Bekleidung in der normalen Gesellschaft entwickelt hat,
1: genau,
0: ist das halt gleich geblieben.
1: Und ich bin sehr froh, dass wir keines haben. Genau.
0: Auch das trifft bei uns nicht.
1: Genau, auch das ist unterschiedlich in Gemeinschaften.
0: Es hat es mal zeitlang gegeben bei uns. Also es gibt Schwestern, die haben einen Schwesternamen. Dann konnten die, die einen hatten, wieder zurück zum ursprünglichen Taufnamen und manche haben einfach ihren Schwesternamen behalten. Muss man aufpassen, wenn man amtliche Dokumente ausfüllt für die Schwestern.
1: Das muss man wissen. Genau, den Geburts- und Taufnamen angeben. Und ich habe auch meinen Namen verändert.
0: Stimmt, ja.
1: Genau. Und zwar, also ich heiße Carolina und daheim haben sie mich immer Carola genannt und so heiße ich daheim auch noch. Aber ich wollte dann meinen Taufnamen haben. Genau, darum habe ich meinen Namen gewechselt, von Carola zu Carolina. Mhm. Bei uns ist kommt sogar, wir sagen immer, wir haben Geld in der Tasche. Je nachdem, es kommt drauf an. Also ich war schon ein paar Mal fest angestellt, zum Beispiel in der Diözese, Jugendarbeit und Pastoralarbeit und habe da ein festes Einkommen bekommen. Das aber nicht, als ich persönlich kriege, sondern immer die sogenannte gemeinsamen Topf der Gemeinschaft gibt.
0: Genau, Gütergemeinschaft. Ja. Also wir versprechen Gütergemeinschaft und in der geistlichen Lebensordnung heißt es schon, jede bekommt, was sie zum Leben braucht.
1: Genau.
0: Das ist dann natürlich ein dehnbarer Begriff, was man zum Leben braucht. Ob sie es dürfen oder nicht, weiß ich nicht, wer das verbieten soll. Also ich trinke ganz gerne mal ein Schnäpschen nach dem Essen.
1: Genau, und ich trinke gerne Bier, ich trinke auch gerne einen guten Wein und auch ab und zu mal ein Schnäpschen. Genau. Ja, genau. Also.

Die Story, die jetzt kommt, die hat mich einmal berührt, als ich dabei saß und habe das Gespräch geführt mit Benny. Und dann zum anderen habe ich gedacht, beim Schneiden, beim Produzieren, das ist so tief, das ist so unglaublich, wie Benny darüber redet, was passierte, als seine Frau ihm offenbarte, das ist es. Es kommt die Trennung, es kommt die Scheidung. Was Benny erzählt, hat nichts zu tun mit irgendwelchen Sensationsgeschichten und ich sitze heulend im Eck oder irgendwas oder ich muss meine Wut auf die Frau loswerden oder irgendwas, das will man sowieso nicht hören. Sondern was er erzählt ist, wie er von seinem Glauben her damit umging, was er Jesus sagte, was er ihm erlaubte, was Gott tun kann. Und das zu hören, das ist so unglaublich. Und ich bin überzeugt, dass es viele von uns genauso anspricht wie mich, auch jetzt noch in der Produktion, dieses Tiefe oder in die Tiefe gehen, um dort nicht zu wissen, ob Gott da noch da ist oder nicht.

0: Es war so, wir saßen zusammen, ein paar Leute, und dann sagte einer, du, bei uns war am Sonntag jemand im Gottesdienst, der hat eine Geschichte erzählt. Der hieß Benny und der war so, so super, die Geschichte, und hat mich so bewegt, sagte derjenige, und ich sagte, wo arbeitet er, wo lebt er? Ich habe nur Stichworte gehört wie Theologie studiert, persönliche Konflikte mit Scheidung und Absturz.
1: Ja, bei mir war es so, jetzt vor knapp 3 Jahren hat mir meine Frau, mit der ich 7 Jahre verheiratet war, ganz tolle Frau, hat gesagt, oder das war dann so das Ergebnis von dem Prozess, dass sie sich ein anderes Leben gewünscht hat, eine andere Lebensform, und in diesem Leben hatte ich keinen Platz mehr und dass sie halt sich trennen möchte. Und dann ging so die intensivste, schmerzhafteste, aber paradoxerweise auch irgendwie mit schönste Zeit meines Lebens los. Es war natürlich ein ganz krasser Zerbruch. Also ich weiß noch, ich dann auf der A4 war, im Auto saß und irgendwie es gar nicht so fassen konnte, dass das jetzt vorbei ist. Ganz tränenreich natürlich auch. Ja, hätte nie gedacht, dass ich mal in so eine Situation komme.
0: War das mit Ankündigung? Also hast du so gedacht, ah, da stimmt irgendwas nicht? Oder? Also ich will jetzt keine Steine werfen auf deine frühere Frau, ja, sondern bleib bei dir.
1: Ja. Genau, im letzten Jahr hatte sich's abgezeichnet. Das wurde dann immer schwieriger. Und dann sind wir an einen neuen Ort gezogen. Also hatten eigentlich so ein Wohnprojekt mit einem anderen Ehepaar vor. Und davor hatte sich das noch mehr abgezeichnet. Das war so voll in der Corona-Zeit. Und dann hatten wir noch mal so 3-4 Wochen, wo wir auch noch mal irgendwie Gespräche gesucht, Dinge probiert haben, aber wo sich das dann für sie immer mehr rauskristallisiert hat, dass die Entscheidung eigentlich gefällt ist. Also es war schon recht zügig, aber das war jetzt nicht, dass an dem Tag alles so auf einmal, sondern
0: nicht
1: das
0: so
1: hatte
0: auf,
1: sich, genau.
0: Nicht, komm mal
1: so
0: hier rein, setz dich mal hierher, ich will dir was erzählen.
1: Mit ein bisschen Vorlauf, ja.
0: Okay.
1: Ja.
0: Aber trotzdem so, so eng und kurz, dass du dachtest, das gibt's nicht.
1: Ja, also es war schon krass, ja.
0: Das kommt ja in so einem Denken eigentlich erstmal gar nicht vor, oder? Trennung.
1: Ja. Also man hört es von anderen, aber.
0: Man hört es von anderen, da schlagen irgendwo anders die Bomben ein und denkst, boah, was bin ich froh, dass es nicht mich betrifft? Und auf einmal bist du derjenige, den die Bombe, sag ich jetzt mal, blöd getroffen hat, gell? Wenn man Theologe ist und frommen Arbeitgeber hat und wenn man, sagen wir mal, einen Partner hat, der da mitzieht.
1: Ich glaube, die ersten Tage, es war irgendwie spannend, wo ich dachte, okay, das ist jetzt wie, könnte so Tabula Rasa sein, ich könnte nochmal eine ganz andere Richtung gehen. Jetzt ist so ein krasses, einschneidendes Erlebnis passiert. Schon auch irgendwie so, hey Gott, was macht das mit mir so? Warum bin ich jetzt da, wo ich bin? Und dann hatten wir also da bei meinem Arbeitgeber, wo ich unterwegs bin, hing damals ein Plakat, das hängt jetzt nicht mehr da, ich habe es nochmal geguckt. Und das waren so die Worte von Jesus an Petrus, ich aber habe für dich gebetet, dass du deinen Glauben nicht verlierst. Das war so in den ersten 1-2 Wochen, wo das für mich eine Frage war, was soll das jetzt? Aber dann irgendwie echt auch bewusst die Entscheidung, boah Jesus, du bist das Beste, was mir passiert ist und ich will da nicht ohne dich, sondern mit dir da durchgehen. Bei all dem, wo Fragen da sind, bei all dem, wo ich es nicht verstehe, bei all dem, wo Schmerz da ist. Aber ich will mit dir durch diese tiefen, tiefen Täler durchgehen, ja.
0: Wie haben sich diese tiefen, tiefen Täler offenbart?
1: Läuft ja in verschiedenen Phasen ab. So eine Trennung auch, und auch hier mit dem Trennungsjahr in Deutschland. Manchmal auch ein Hoffen. Das war dann aber relativ schnell klar, dass es nichts zu hoffen gibt. Dann Verdrängung, aber dann auch oft wirklich ein ganz, ganz tiefer Schmerz. Also dieses ein gebrochenes Herz zu haben, das war vorher für mich irgendwie eine Redewendung, die man natürlich kannte, aber das wirklich zu fühlen, ich hatte teilweise keine Spannkraft, war ein gebrochener Mann. Und wo ich auch für mich entschieden hatte, auch da gute Berater hatte, wo ich gesagt habe, boah, ich will da voll rein, ich will nicht mich irgendwie ablenken durch ganz, ganz viel Arbeit oder indem ich da auf Tuchfühlung mit einer neuen Partnerin gehe oder was auch immer, sondern ich will da durch, ich will irgendwie gesund diesen Prozess durchlaufen, bei all dem, wo es dann auch herausfordernd war, in diesen verschiedenen Trauerphasen. diese Täler waren ganz krass auch ein Heimatverlust. Also dieses ganz tiefe Gefühl, ich habe Heimat verloren. Also so, wo meine Ex-Frau für mich ganz stark heimatgebend auch war. Und dann hatte ich, glaube ich, in 14 Monaten 5 Umzüge, weil ich gemerkt habe, ich komme nirgendwo an und ich will auch gar nicht nirgendwo ankommen. Ich hatte gedacht, jetzt tätowiere ich mir mein Gesicht. Also ganz viel, hatte mir so einen ganz langen Bart wachsen lassen. Das war mir alles irgendwie egal. Ich habe 14 Monate mehr oder weniger aus dem Koffer gelebt. Also ich bin... Das war ganz, ganz wichtig für mich bei einem ganz großartigen Kollegen. Der hat mich aufgenommen in seiner Family auch. Die hatten so eine Anliegerwohnung, wo ich 5 Monate wohnen durfte. Das war unfassbar auch heilsam. Also so, Gottes Güte ist ja manchmal so ein abstrakter Begriff, aber das waren wirklich 6 Menschen. Also die haben 4 Kids, die mich so unterstützt haben, wo ich so ehrlich sein konnte, mit dem ich weinen konnte, der mich beraten hat, der mich da begleitet hat, unterstützt hat. Das war ein Riesengeschenk in der Zeit.
0: Hast du gespürt, wie du abstürzt?
1: Es gab Momente. Ich hatte dann auch am Ende, es war ganz spannend, also wir haben jetzt vor einem guten Jahr war dann der Scheidungstermin und wo ich eigentlich echt dachte, ich hatte dann auch nochmal einen Therapeuten, bin da wirklich sehr bewusst rangegangen, hab geguckt, habe ich Wut genug Raum gegeben, den Schmerz und da auch mir Leute geholt, rangeholt, die mir geholfen haben. Und am Ende von der Zeit, wo ich dachte, okay, jetzt ist das irgendwie durch, jetzt ist das irgendwie besiegelt, auch juristisch, war das so wie bei so einer Prüfungsphase, wenn man mehrere Klausuren in 3-4 Wochen geschrieben hat, so 5 Stück, und dann hast du die 5. geschrieben, dann denkst du, yes, hat mich das Leben wieder und freust dich, da die schönen Sachen machen zu können, dann wirst du erstmal krank, weil sich der Körper das wiederholt, was er in der Lernphase nicht bekommen hat. Und so war das bei mir auf körperlicher Ebene und das war schon krass, weil ich dachte, eigentlich bin ich durch das Ärgste durch. Aber das war halt so irgendwie gefühlt 2, 2,5 Jahre seelischer Ausnahmezustand. Und dann hat sich die Seele das geholt, was sie in der Zeit nicht bekommen hat. Und dann war ich erstmal krankgeschrieben, 5 Wochen mit Erschöpfungsdepression. Und das war fast nochmal die härteste Phase, weil ich mich an das Getrenntsein irgendwie gewohnt hatte. Vor allem mein Umfeld hatte sich dran gewöhnt. Das ist ja dann oft, irgendwann ist man ja, okay, Benny, der nicht mehr in einer Beziehung ist oder Benny, der gerade in Trennung lebt. Und da nochmal mit so einem Abgrund konfrontiert zu sein, irgendwie, ich bin eigentlich ein sehr lebensfroher Mensch, ein sehr aktiver Mensch, aber da, wo ich dachte, boah, ich könnte auch im Bett liegen bleiben. Und Leben hat mir eher Angst gemacht. Aber das war schon krass. Ja, da nochmal diese Tiefen auszuloten, hätte ich auch nicht gedacht. Also, ja.
0: Wie hat sich das ausgewirkt? Du sagst im Bett liegen bleiben, das ist das eine. Den Lebensmut verlieren?
1: Das weniger, aber es war, ich war auf Arbeit, war ich überfordert, weil ich die Sachen nicht mehr geschafft habe. Und dann wurden die Dinge immer, also dann wurde der Druck immer höher, weil wir dann doch recht viel auch, also so in unsere heiße Phase kamen. Und viel mit Ängsten einfach. Also so, wo ich eigentlich das Leben liebe. Aber das war eher so angstmachend, hey, da ist eine Herausforderung, da ist eine Herausforderung, da ist eine Herausforderung, das könnte passieren. Komm, ich bleib am besten zu Hause und bin einfach im Bett und vegetiere vor mich hin und ja.
0: Das ist ja das eine, wenn man sagt, okay, das meine ich jetzt nicht despektierlich, ich bin jetzt irgendwo am Fließband und ziehe meinen Job durch. Sag mal, da kann man mit einer gewissen Traurigkeit, sage ich jetzt, arbeiten. Aber jetzt hast du 800 Kids, ein Lager mit 800 Kids, also insgesamt. Also,
1: ja, genau.
0: Ne, mehrere Lager und sollst, ich fabuliere jetzt, du kannst mich gern korrigieren, sollst über einen tollen Gott sprechen, mit dem man über Mauern springen kann, der alles möglich macht und der sagt, hey, bei euch in der Schule, in der Klasse, wenn es euch schlecht geht, hier, so bitte. Das sind ja 2 Paar Stiefel. Da ist das Fließband und da ist der Benny, der da vorne steht und powered.
1: Also wie gesagt, am Anfang, obwohl also offensichtlich die Zeit wirklich schmerzhaft und krass und so die tiefste Krise meines Lebens war, gleichzeitig habe ich Gott in einer Form erlebt, die ich nicht für möglich gehalten habe. Und ich bin also in einer frommen Familie groß geworden, da irgendwie schon 30 Jahre so, nenn mich Christ, und war wirklich auch leidenschaftlich für Jesus unterwegs. Aber ich hatte das Gefühl, durch den Zerbruch konnte Gott nochmal ganz andere Tiefendimensionen ansprechen oder ich wurde nochmal ganz anders ansprechbar, war nochmal ganz anders auf ihn geworfen. Also das war diese Entscheidung am Anfang, wo ich gesagt habe, nee, ich will dann auch voll in dieses Geworfensein reingehen. Und dann hatte ich zum Beispiel, das war dann direkt nach der Trennung, wo ich auch gesagt habe, also es war so, hey Benny, guck, ob Sola möglich ist, also heißt das Sommerlager. Und wenn nicht, dann gehst du raus. Aber irgendwie, weil ich alles andere lassen konnte, dann war das irgendwie möglich, dass ich mit dabei war. Und wusste, danach würde ich gern irgendwie ins Kloster und so eine Schweigezeit haben. Das würde mir gut tun. Und das war echt krass, weil ich hatte dann in einer Zeitschrift so eine Annonce gelesen, Christusbruderschaft, ein zehntägiges Schweigen, wo ich irgendwie das Gefühl habe, hey, das ist es, da will ich hin, das spricht mich an. Dann hatte ich geguckt, konnte man sich nicht mehr anmelden. Dann habe ich die Schwester angeschrieben, dann

0: Brief an meinen Papa, Alkohol lässt. Alles von dir alleine ab. Du musst es verstehen. Ich habe in der Früh der Alkohol
1: bei Bibel TV das Gespräch genommen, wie wir sind. Bei Vater geschrieben hast du Alkoholkrank.
2: Habe staune ich eigentlich, wie ich heute da sitzen kann, ohne eine Bitterkeit. Ich habe mir jetzt ganz bewusst gestern und heute noch mal durchgelesen. Dann ist es wirklich ein flehender Ruf eines Kindes zum Vater, dass er mit dem Alkohol aufhört, wissend, dass die Familie auseinanderbricht, dass alles kaputt wird. Und aber trotzdem diese Liebe zum Vater zum Ausdruck kommt in dem Ganzen drinnen und hat mich jetzt einfach auch sehr berührt, dass ich das wieder gelesen habe.
1: Was hast du denn aus dieser Zeit noch in Erinnerung? Wie hat dich das geprägt? Also ich meine, es ist ein bisschen eine blöde Frage. Wie hat dich das geprägt? Ja, aber was hast du in Erinnerung und wie wäre es gewesen, wenn es nicht so gewesen wäre?
2: Also in Erinnerung habe ich, du kommst von der Schule nach Hause, der Vater hat vielleicht, die Vorhänge waren zu und du hast gewusst, er ist jetzt, hat sich wahrscheinlich hingelegt oder es waren irgendwelche viel schlimmere Sachen. Und als Kind, mein Herz ist dann einfach sehr, sehr hart geworden meinem Vater gegenüber. Ich wollte ja nicht so werden wie er. Für mich war dann eben dadurch, er war auch sehr künstlerisch begabt und sehr sensibel, aber er hat sich dann, ist dann wirklich einfach in Depressionen und Alkohol reingekommen und da habe ich mich bewusst eigentlich davon abgewendet. Wollte mit dem Namen Walcher sogar gar nichts mehr zu tun haben. Von dem her war es wirklich eine Ablehnung auch dem Vater gegenüber. Aber doch diese Not, die Familie irgendwo zusammenzuhalten, bis dann die Eltern irgendwann sich auch scheiden haben lassen, der Hotelbetrieb meiner Eltern verschuldet, dann verkauft werden musste. Und ja, und dann ist der Glaube für mich hat noch gar keine Rolle gespielt.
1: Du bist aus Schladming, also eine der Zentren des Skisports in Österreich. War da schon die Grundlage gelegt dafür, dass du Sportler geworden bist?
2: Eigentlich nicht. Von meinem Elternhaus, dadurch, dass die Eltern eben einen Hotelbetrieb gehabt haben, das war in der Hochsaison dieser 7-Tage-Woche, da ist nicht viel Zeit gewesen für die Kinder. Aber ich habe es mitbekommen, eben meine Freunde, wo die Eltern vielleicht auch schon Sportler waren, die sind da schon ein bisschen mehr gefördert worden. Aber ich durfte dann in ein Sportgymnasium gehen, ins Internat dann zwischen 14. und 17. Lebensjahr. Und habe mich dann einfach auch sehr viel mit Training, gut auszusehen. Das war meine Identität da drinnen. Und hat sich dann so nach und nach dann in diese Richtung dann bewegt.
1: Ist es so auch richtig Profisport dann geworden?
2: Es ist dann richtig Profisport geworden, aber sehr spät eigentlich. Ich habe dann mit 16 habe ich Snowboarden begonnen. War dann als Snowboardlehrer eigentlich dort in Schladming. Und erst später mit 22, 23 durfte ich, das war dann schon mittlerweile, wo der Glaube dann schon eine Rolle gespielt hat, hat sich eine Tür nach der anderen geöffnet. Ein Profiteam hat bei uns am Dachstein trainiert und der Trainer dort hat mich gekannt als Snowboardlehrer und hat gesagt, ja, ich dürfte mal da durch die Tore durchfahren. Ich bin im Alpin-Snowboard gefahren, Slalom, Riesenslalom. Und er hat gleich gesehen, ja, vom Snowboard-Rennenfahren hat er nicht viel Ahnung. Aber er hat mir wirklich sehr viel Kunst entgegengebracht, dass ich da bei ihnen mittrainieren durfte. Und dann ist so langsam die ersten Rennen gewesen, regional und steirischer Meister, mal Styria Cup Sieger und so weiter, bis ich dann in der ISF-Welttour dann auch im
1: ISF?
2: ISF ist die International Snowboard Federation. Damals haben wir zwei Verbände gehabt, die FIS und die ISF. Und es waren recht Rivalitäten zwischen den beiden Verbänden. Ich bin bei der ISF gewesen bis 2001 und durfte da einiges rausholen, was mir heute dient, im Umgang mit den Spitzensportlern, einfach sie zu verstehen, wie sie funktionieren.
1: Ich will jetzt gar nicht mal ganz auflisten, wie du dann dazu gekommen bist. Deine Frau, ihr macht das jetzt ja alles zusammen und ihr habt ein bestimmtes Projekt. Wie nennt sich das nochmal?
2: Also der Verein heißt Beyond Gold, übers Gold
1: Beyond
2: hinaus.
1: Gold.
2: Beyond Gold.
1: So, also da ist für mich jetzt die Frage, wie gelingt das überhaupt? Also nochmal, ihr geht da zu irgendwelchen Sportereignissen, nehme ich an. Müsst wahrscheinlich vorher mit den Veranstaltern sprechen. Dürfen wir hier einen Raum haben? Können wir da was machen?
2: Genau,
1: das ist richtig. Wenn ihr Glück habt, sagen die ja.
2: An Olympischen Spielen ist seit 1972.

gibt es Sportseelsorger. Jetzt haben wir ja gerade das 50-jährige Jubiläum sozusagen oder die Gedenkzeit gehabt, was damals mit dem Attentat gegen die israelische Mannschaft passiert ist. Und seitdem gibt es ein sogenanntes Multi-Faith-Center im olympischen Dorf, wo Chaplains, Sportseelsorger aus der ganzen Welt ausgesucht werden, die da vor Ort von den 5 Weltreligionen vor Ort im Einsatz sind. Und so durfte ich 4-mal an Olympischen Spielen dabei sein und mittlerweile über 100 Mal im Weltcup, Weltmeisterschaften. Und dann geht es um die Akkreditierung. Das ist die offizielle Berechtigung, dann im Olympischen Dorf zu sein oder an Weltmeisterschaften, die dann entweder übers Team läuft, wenn man mit einem Team dort ist, oder als International Chaplain dann

0: Und da gibt es einfach noch Situationen, wo wir lernen, wiederkommen. Dass ich meine Berufung, dem will ich, ich bin noch nicht an dem Punkt zu sagen, nie wieder mache ich sowas.
1: Hi. Sofa, du hast sagen, genau, wenn wir das haben gedacht, du hast einmal gesagt, dein Leben hat sich einleitend deinen Satz, du hast gesagt, sei still. Ich weiß nicht, ob das der Ersatz ist und erkenne, dass ich Gott bin, genau. Oder er will für dich streiten. Ja. Ich habe gehört, das ist total die Überschrift für Berufung. Mhm. Hey, du darfst still sein, zu erkennen, wer ist denn dieser Gott? Mhm. Und wo bist du? Wo trägst du Verantwortung für deinen Bereich? Mhm. Aber wo ist er an deiner Seite, der noch weit mehr Möglichkeiten hat? Gerade in der Situation, in der du warst. Boah, Depression ist brutal. Ist für die, die es begleiten, du hast eben gesagt, am Anfang ein Horror. Ne?
0: Ja. Mhm. Ja, das stimmt. Ich hatte irgendwann mal in so einer Zeitschrift so einen coolen Bericht gelesen und dann war für mich so am Ende war unten so ein zusammengefasster Satz und der hieß, Gott ist Gott und ich bin es nicht.
1: Ja.
0: Und das war für mich so eine Erkenntnis zu sagen, diese Ehrfurcht und diese Ehrfurcht ist so ein böses Wort, aber es ist eigentlich so krass, ne? Weil Gott hat das Universum geschaffen und ich bin dem trotzdem wichtig, aber ich kann deswegen das alles nicht verstehen.
1: Hm.
0: Und an den Punkt zu kommen und zu sagen, ich verstehe das nicht und ich habe da auch heute keine Antwort für. Josef hat alles richtig gemacht, der Frau ist er entzogen, ja, hat da im Gefängnis alles richtig gemacht, der Mundschenk hat ihn vergessen, hat da jahrelang gelebt und du denkst so, der macht alles richtig. Also ich will jetzt nicht sagen, ich habe alles richtig gemacht, ne? Also ich habe bestimmt vieles richtig gemacht, ja. Aber warum denn bitte?
1: Ja. Ja.
0: Aber dann zu erkennen, dass, ja, dass dieser große Gott Gott ist, dass das auch wieder was sein kann, was einem Hoffnung geben kann.
1: Und ich glaube, du hast da was ganz Wichtiges auch für die Rolle, in der du warst. Das ist ja auch die Angehörigen von jemandem, der eine psychische Krankheit hat. Die sind ja im großen Maß ganz schön herausgefordert. Ja. Davon haben wir eine Ahnung bekommen. Und lustigerweise habe ich den Satz mir eben notiert. Wie hast du gesagt? Gott ist Gott und ich bin es nicht. Ja. Ne? Weil genau das ist die Gefahr, glaube ich, dass Angehörige schnell dahin rutschen, zu kompensieren oder vielleicht sogar den Partner noch heil machen wollen. Hm. Und ich glaube, dieses Erkennen, dass Gott dir gesagt hat, du, sei du mal still, geh nicht über deine Grenzen, weil das ist nicht deine Aufgabe und dein Auftrag.
0: Das ist echt schwer gefallen und das merke ich auch, das war, was ich eben sagte, wo wir jetzt wieder lernen müssen. Ich habe ja alles übernommen, auch gerade als Krankenschwester hat man vielleicht noch mehr den Drang danach, ne? Ihn jetzt auch wieder sein zu lassen in seiner Rolle. Das ist schon eine Nummer.
1: Ja, und eigentlich ist es schön, ja, ihn sein zu lassen für seinen Bereich, auch du für deinen Bereich Verantwortung zu tragen und im Grunde das Wissen, okay, die Rolle des Retters, egal was in eurer Familie passiert, die ist besetzt.
0: Gott sei
1: und da
0: Dank.
1: Habt ihr, genau, da habt ihr Gott drauf gesetzt. Und ich glaube auch alle, ne? Oder dein Mann, der ist ja auch da mit Gott auf dem Weg.
0: Zum Glück hätte ja auch anders laufen können, ne?
2: Ja. Ich würde da gerne noch mal gerade einklinken mit diesem Gott, Gott sein lassen und zu erkennen, man selber ist es nicht. Und auch dieser Zuspruch, ne, er kämpft für euch, du musst es nicht tun. Und gleichzeitig aber jemand zu sein, der ja auch gerne macht und gut macht und auch Ideen hat zu machen. Wie ist dir das gelungen? Aber also, weil es heißt ja auch nicht zu sagen, alles klar, dann setze ich mich jetzt 2 Jahre hier hin. Gott, das ist dein Ding, du hast es gesagt, dann mache ich halt nichts. Das ist ja auch nicht die Lösung.
0: Ja.
2: Wie hast du das jeden Tag ins Leben hinein buchstabiert? Was ist dein Tun und was ist dein Stillhalten?
0: Das ist eine gute Frage. Mhm. Die kann ich auch, glaube ich, nicht komplett bis zu Ende schon beantworten. Aber so Momente, wo du so verzweifelt bist, dass du denkst, das hier ist alles nicht mehr normal, da kapituliere ich.
1: Mhm.
0: Und dann gibt es so Momente, wo du sagst, okay, weißt du was? Das ist gerade deine Wahrnehmung, das ist deine Beurteilung der Situation. Das ist gerade, du bist heute gerade der Depressive.
1: Mhm.
0: Okay, wir heute nicht. Mhm. Ich werde trotzdem mit den Kindern fahren. Oder wir sind dann alleine. Eine Woche bin ich mit den 2, da waren die 10 und 13 nach Lanzarote geflogen.
1: Mhm.
0: Ja, zu sagen, das machen wir jetzt heute trotzdem, ja. Oder wenn wir ich wollte auf eine Frauenkonferenz fahren, ja, zu sagen, das wirst du jetzt hinkriegen.
1: Mhm.

0: Oder ich organisiere es mir drumherum, dass die Kinder verteilt sind. Also sich nicht dabei aufzugeben. Ne?
1: Ja.
0: Also es ist so wichtig, im Gespräch zu bleiben, als es ist so wichtig, rauszugehen. Es ist so wichtig, im Gespräch mit Gott zu bleiben. Es ist so wichtig, dass man enge Vertraute hat. Weil wenn du dich in dem Augenblick auch aufgibst und alles sich nur noch um diese Person fokussiert, was ja vermeintlich erstmal auch so am besten wäre, weil man denkt, dann wird er auch am schnellsten wieder gesund. Das in keinem Falle. Und einen Satz, den ich gelernt habe im Nachgang, den man auch nie sagen sollte, reiß dich mal zusammen. Und es war so schwer, weil ich bin Typ, reiß dich mal zusammen. Ja. Und dann auch wieder, ne, diese trotzdem zu sagen, auch wenn der jetzt krank ist und ich will, ich gehe dann trotzdem zu Veranstaltungen oder auf die Bühne, nehme Moderationsgeschichten an, weil es ist deine Erkrankung. Wir haben das mitgelitten, wir waren mitkrank, aber du musst irgendwann aus diesem Ding auch wieder aussteigen.
1: Und eigentlich finde ich das gerade mega. Besser kann ich es nicht zusammenfassen, wie du das gesagt hast. Was stärkt in diesen Situationen? Du hast eine unheimlich schöne Klarheit darüber, auch die Grenzen klar zu setzen und auch für dich zu sorgen. Und das ist die größte Gefahr, glaube ich, in dem eigenen Tun, dass du ja das System aufrechterhältst, selber bei drauf zu gehen. Und wo ich gerade gedacht habe, ey, wie schön, wenn du gelernt hast, deine Bedürfnisse auch mit wahrzunehmen und sie sogar umzusetzen. Und dazu kommt im letzten Jahr auch noch die Belastung. Naja, und du hast das eben auch so erörtert bei euch. Dazu kommt ja auch, dein Leben hat sich auch komplett verändert und man hat dich nicht um Erlaubnis gefragt. Das heißt, für die Angehörigen heißt das ein Stück weit auch in eine Trauer zu kommen, das zu verabschieden, was wir vorher hatten. Und ja, damit muss man auch erstmal einen Raum haben, gut für sich darin zu sorgen.
0: Und das ist auch nicht, noch nicht zu Ende.
1: Ja.
0: Das ist ein Trauerprozess und das schwappt immer mal wieder so hoch, wo man denkt, das hat man hinter sich gebracht. Das braucht Zeit. Das braucht Zeit bei mir und auch bei den Kindern. Da gibt es immer wieder Situationen, die einen hochkommen und die einen triggern. Genau. Und dieses Grenzen setzen, habe ich eben so gedacht, weißt du, vielleicht ist das mein Vorteil gewesen, weil ich so eine Powerfrau bin, wusste ich ganz gut, war es mir irgendwann wichtig, für mich wieder einzustehen und Grenzen zu setzen. Gab anfangs aber auch die Zeit, wo meine Freundinnen so eine Angst um mich hatten, weil sie sagten, du musst auf dich aufpassen, oder meine Mama, ne, zu sagen. Genau, aber das hat dann irgendwann auch geklappt, ja, oder besser geklappt.
1: Ja, ich denke gerade so, auch wenn Zuschauerinnen hier jetzt zugucken, diese Situation, einen Angehörigen zu haben, der jetzt schwer erkrankt, das haben wahrscheinlich nicht die meisten jetzt so, ne? Aber ich finde diesen Gedanken so schön zu sagen, sich ein Stück weit gesund auch abzugrenzen von dem Außen. Und ich habe das auch mal in Bezug zum Beispiel auf Kinder gehört, ne? Wenn die einen schlechten Tag haben, dann geht es mir auch oft so, dann habe ich auch einen schlechten Tag, weil ich so sehr mich mit da hineinfühle und mitfühle. Und dann aber auch noch mal den Schritt zurückzumachen, zu sagen, ich fühle, dass du einen schlechten Tag hast, aber ich habe keinen schlechten Tag. Und ich kann dich auch viel besser begleiten, wenn ich nicht auch einen schlechten Tag habe, sondern wenn ich in meinem bleibe und dir zur Seite stehe, aber nicht in deins so eintauche im Sinne von, du bist jetzt ich. Ne? Und da wurde ich gerade dran erinnert, vielleicht kann man das so ein bisschen auch auf weitere Situationen noch übertragen. Ne?
0: Definitiv geht ja nicht nur in dem Fall darum, ja.
1: Und unterschätzt nicht, wie viel es vielleicht doch betrifft.
2: Ja, das
1: Weil
2: stimmt.
1: Depressionen ist heute
2: Das ist was
1: auch
2: Stilles
1: etwas,
2: auch.
1: ja,
2: Ne?
1: genau, was vielleicht manchmal sogar unbenannt bleibt. Und deswegen hoffe ich, dass vielleicht manche, die es betrifft, eine Ahnung bekommen haben. Du hast ja eben so ein bisschen so ein paar Symptome beschrieben.
2: Ja.
1: Vielleicht eine Hilfe ist, sich rechtzeitig zu informieren und rechtzeitig Schritte zu gehen. Und dann hat es auch eine große Heilungschance.
2: Ja,
0: Das haben wir
2: absolut.
0: gemerkt, dass gerade was Männer angeht, das haben viele nicht auf dem Schirm.
1: Der Umschlag ist schon da mit der letzten Frage. Ja, es ist schon hier entspurt. So. Oh. Jetzt müssen wir noch mal hier
0: Meine
1: müssen
0: Güte.
1: wir zusammenfassen.
0: Okay, jetzt vorbereiten.
1: Genau, gerade hinsetzen. Wenn du aus dem heutigen Gespräch eine kleine Botschaft für alle Frauen formulieren würdest, welche wäre das? Müssen wir gerade sacken lassen. Einmal kurz. Ich glaube, mich hat am meisten wirklich nochmal selber der Satz berührt, sei still und erkenne, dass ich Gott bin. Ich weiß, dein Vers ist ein bisschen anders, sei still und der Herr wird für dich kämpfen, aber das sind für mich so ein bisschen ähnliche Verse. Und ich habe gedacht, selber immer wieder herausgefordert zu sein an den Stellen, wo ich vielleicht am Kämpfen bin, wo ich am Tun bin in meinem Alltag, mal innezuhalten und zu sagen,
0: stopp mal. Du bist nicht allein. Georgia gibt es jetzt nicht mehr nur allein, sondern immer in der Identität, in dem Doppelpack, dass der Gott an der Seite ist. Ja. Und wie entscheide ich dann? Und wie gehe ich mit Situationen um?
1: Schön. Weißt du schon was? Mhm. Nee? Ich wusste gerade was. Jetzt habe ich dir so auf dem Schlauch zugehört.
0: Das ist schön. Also doch, mir fällt es wieder ein.
1: Soll ich dann vor dir machen einfach? Ich fand das gerade am Ende so schön. Wir haben das ja jetzt nur noch gestriffen, aber dass du sagst, es ist auch ganz viel Positives daraus erwachsen. Mhm. Und damit will ich nicht sagen, ja, aus jedem Mist wird immer auch was Schönes, guck nur genau hin. So, das kann ja auch ein Druck sein. Und trotzdem aber, wie du gesagt hast, ich glaube, wir hätten nie den Mut gehabt, unser Leben so umzusortieren, wenn die äußeren Umstände das nicht für uns quasi übernommen hätten.
0: Ja,
1: und alles irgendwie wie auf Null gefahren war. Und dann jeder auch nochmal neu fragen durfte, was ist meine Rolle, was möchte ich, Bibelschule, Coaching-Ausbildung, so. Und eben nicht aus dieser Motivation, ich suche jetzt krampfhaft das Gute darin, sondern aber trotzdem die Offenheit zu haben und aus jedem Mist kann auch, oder auf jedem Misthaufen kann eine Blume wachsen und ich bin einfach gespannt auf das, was vielleicht auch, wenn es noch nicht angefangen hat, aber noch kommen kann und wofür das vielleicht der Nährboden ist. So. Ja. Und das, finde ich, macht so weit.
0: Ja, schön, ja. Berufung ist nicht immer das große Business. Berufung fühlt sich auch manchmal hart an. Mhm. Berufung muss nicht immer schön sein.
1: Ja.
0: Aber Berufung ist immer was, was Jesus so perfekt für dich vorbereitet hat, dass es nur gut werden kann.
1: Mhm. Oh, schöner letzter Satz. Vielen Dank, Becca, dass du uns da so mit hineingenommen hast, auch wenn die Geschichte ja eben noch nicht 20 Jahre her ist, sondern euch immer noch beschäftigt. Ja. Das finde ich so wertvoll, dieses Reinschauen dürfen, wenn noch nicht alles fertig ist und man noch nicht jede Antwort gefunden hat und nicht alles abgeschlossen hat. Aber das ist natürlich auch ein verletzlicher Moment. Mhm. Danke, dass du dich hier verletzlich gemacht hast.
0: Ich danke dir, dass du mir die Möglichkeit gegeben hast und dass es dir so wichtig war. Also,
1: absolut.
0: Das ist einfach so schön. Und das ist einfach danke.
1: Ja. Danke, dass du auch nochmal coole Perspektiven am Schluss so mitgebracht hast oder im zweiten Teil, die man einfach nochmal sich so mit ins Leben, in den Alltag hinein.
0: Es verging so schnell mit euch, die Zeit.
1: Total. Wir haben ja jetzt noch Zeit, wenn es hier weitergeht. Und schön, dass du dabei gewesen bist. Und ich hoffe, dass für dich auch so ein paar Sätze, Gedanken, kleine Goldnuggets dabei waren, die du mitnehmen kannst in dein Leben, in deinen Alltag und die dir weiterhelfen. Wenn du Gedanken hast, die du mit uns teilen möchtest, das kannst du herzlich gerne machen. Nimm gerne Kontakt zu uns auf. 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Und ansonsten wünsche ich dir, dass du in deinem Leben da strahlen kannst, wo Gott dich hingestellt hat und dass du erlebst, er ist an deiner Seite und er ist der Gott, der mit und für dich kämpft.

Mein Name ist Margarete Stöcker. Ich bin verheiratet, habe 3 erwachsene Kinder, bin hier in der Kirchengemeinde Geroldsgrün sehr aktiv im musikalischen Sektor. Und die Musik, die hat mein Leben eigentlich von klein an geprägt. War alles soweit in einem Normalmodus bis zum 24. Juli 2013. Ich habe früh in der Arbeit einen Anruf bekommen vom Freund meiner Tochter. Der sagt, also irgendwas passt da nicht. Wir haben abends immer miteinander telefoniert. Sie ist nicht ran ans Telefon. Ich weiß nicht, was los ist. Ich war natürlich auch alarmiert sofort und habe mich ins Auto gesetzt, bin nach Bad Elster gefahren, habe den Schlüssel, also den Zweitschlüssel reinstecken wollen und merke, von innen steckt der Schlüssel. Und instinktiv wusste ich, da ist irgendwas Schlimmes passiert. Ich habe dann Schlüsseldienst alarmiert, es kam auch ein Polizist mit dazu. Der hat dann gesagt, bleiben Sie zurück, wie der Schlüsseldienst die Tür aufgemacht hatte. Und er ist dann vorgegangen und ich wusste, sie ist nicht mehr da. Ich bin in dem Moment so ganz allmählich irgendwo zu Boden gesackt, weil ich einfach gewusst habe, meine Tochter ist tot. Und in dem Moment habe ich oft gedacht, oh Gott, warum jetzt? Warum ich? Warum? Was habe ich getan? Am schlimmsten war für mich, wie dann wirklich die Bestatter kamen und meine Tochter durch das Treppenhaus durchtransportiert hatten. Wir standen da, haben uns an Händen gefasst und haben ein Gebet gesprochen. Und dann sind wir nach Hause gefahren. Und ich habe gleich gesagt, ich möchte das Auto von meiner Tochter heimfahren. Und in dem Auto sind die Tränen nur so gelaufen. Aber ich habe mir überlegt, ich gestalte jetzt die Beerdigung meiner Tochter. Als langjähriger Kirchenmusiker habe ich schon immer unheimlich viel Kraft auch durch die Texte der Lieder geschöpft. Und ich wusste sofort, ich will auf jeden Fall das Lied In dir ist Freude zur Beerdigung gesungen haben. Wenn wir dich haben, kann uns nicht schaden, Teufel, Welt, Sünd oder Tod. Du hast's in Händen, kannst alles wenden, wie nur heißen mag die Not. Es stand ein Gewitter am Himmel oder war eigentlich schon Wolkenbruch und der Regenbogen. Die Sonne brach durch. Und das war für mich ein Zeichen. Gott lässt dich nicht allein. Ja, ich habe selber immer wieder gesagt, wenn Cornea beerdigt wird, ich möchte, dass es eine Hoffnungsfeier wird. Es soll keine Beerdigung werden. Und so war es dann auch. Wir haben von Gott einfach unwahrscheinlich viel Kraft bekommen und haben auch ganz viel bewirken dürfen, weil wir nicht nur am Boden lagen, sondern weil wir einfach gemerkt haben, Gott hilft uns auch wieder auf, auch in der schlimmsten und der dunkelsten Phase. So viel Worte waren laut Bestatter noch nie bei uns am Friedhof. Vorher war mein Glauben immer so, naja, ich glaube an Gott, ich bin Christ und. Aber in der wirklich entscheidenden Phase des Lebens, wo man nicht mehr weiß, wo es weitergeht, da habe ich gemerkt, es geht weiter. Ich habe mich an kleinen Sätzen unserer Prediger festgemacht und es war für mich immer wieder neu Kraftquelle. Und ich habe ein Lied, das mir ganz, ganz wichtig geworden ist, dieses Komm zu Jesus. Und mit dem letzten Herzschlag sage, lebe wohl, geh in Frieden, denn er wartet schon, flieg heim zu Jesus. Und das ist ein Satz, der mich eigentlich immer wieder tröstet, weil ich mir diese Leichtigkeit vorstelle, wie es einfach einmal sein wird im Himmel. Die Cornea ist mit 23 Jahren verstorben. Sie hatte das Herz einer 90-Jährigen, weil sie eine angeborene Fehlbildung hatte, die kein Mensch realisiert hatte. Sie hatte die Aorta, die war nicht ausgebildet. Und dadurch hat ihr Herz ihr Leben lang auf Hochdruck gearbeitet. Und sie ist mit einem stark vergrößerten sogenannten Sportlerherz verstorben. Hatte 4 Wochen vorher noch einen Check-up gemacht und es ist nicht aufgefallen. Sie hat den letzten Herzschlag erlebt auf ihrem Sofa in Bad Elster, wo sie sich auf die Prüfung vorbereitet hatte. Die Ärzte, die haben mir alle gesagt, ihre Tochter ist, wie es so schön heißt, in Frieden gegangen.

Auch wenn ich immer gedacht habe, ich bin die Einzige, der so widerfährt. Ich weiß, es gibt viele, viele, die ähnliche Schicksale haben. Jesus Christus, die Bibel, die Gemeinde, das sind die Dinge, die mir geholfen haben. Und ich kann es nur jedem empfehlen, wirklich sich darin entsprechend zu üben und zu stärken. Gott hört dein Gebet.

0: Als ihre Freundin im Alter von 12 Jahren umgebracht wird, fängt Tabitha Bühne an, vor ihren Problemen wegzurennen. Wie ein riesiger Berg türmen sich die Schwierigkeiten vor ihrem Leben auf. Warum ausgerechnet eine Nacht im Himalaya-Gebirge die Wende bringt, das erzählt sie uns heute bei Hoffnungsfest. Und damit herzlich willkommen hier beim Hoffnungsfest aus der Dortmunder Eventkirche. Schön, dass Sie sich eingeschaltet haben. Und auch Ihnen hier in Dortmund ein herzliches Willkommen. Schön, dass Sie da sind. Deutschland hat Rücken. So lautet der Titel eines Bestsellers, in dem es um die Rückenbeschwerden der Deutschen geht. Manche reden ja von Rückenbeschwerden als der Volkskrankheit Nummer 1. Und meist ist ja das Problem, dass wir uns zu wenig bewegen oder uns schlecht ernähren. Die Krankenkassen und die Ärzte schlagen Alarm. Wir Deutschen müssen unbedingt etwas dagegen tun. Ich weiß nicht, ob das ein typisch deutsches Problem ist oder ob es unseren Zuschauern in den anderen Ländern auch so geht. Manche Schmerzen, die wir haben, das ist aber mehr als irgendwelche äußerlichen Schmerzen. Die haben nichts mit Übergewicht oder zu wenig Bewegung zu tun, sondern etwas mit den Problemen, die unser Leben belasten. Dinge, die uns das Leben zur Hölle machen. Wie gehen wir um mit den Sachen, die uns niederdrücken? Und was richtet uns auf, wenn wir am Boden zerstört sind? Darum wird es heute gehen bei Hoffnungsfest und ich freue mich auf die Impulse von Miham, Kim Rauchholz und Yassir Erik und ich freue mich, dass heute Abend Tabitha Bühne zu Gast ist. Sie wird uns von ihren Problemen erzählen, die Dinge, die sie niedergedrückt haben. Und was das ist, das schauen wir uns jetzt einmal an.
1: Ich bin immer vor Sachen weggerannt. Wenn mir was wehtat, ich bin gerannt, wenn ich nicht mehr weiter wusste. Ich bin 100 Kilometer am Stück durch die Nacht gelaufen. Ich bin 24-Stunden-Läufe gelaufen. Ich bin Etappenläufe gelaufen. In einem Jahr bin ich 12 Marathons gelaufen, mehrere Ultras, Triathlons. Einfach um nicht mehr das Herz zu spüren. Also ich war wirklich dankbar, wenn das Herz nicht wehtat, sondern nur noch die Beine. Ich bin die Tabitha Bühne, ich bin aufgewachsen mit dem christlichen Glauben. Aber als ich 12 war, wurde meine Freundin ermordet. Da habe ich angefangen zu zweifeln, aber auch gemerkt, ich muss auf mich selbst aufpassen. Das hat dazu geführt, dass ich halt stark sein wollte, also nicht nur mental, sondern auch körperlich. Also ich hatte eigentlich eine sehr schöne Kindheit, allerdings lebte ich so ein bisschen in zwei Welten. Sobald ich im Schulbus saß, gab es einen Jungen, der hat mich wirklich jeden Tag verbal gequält, dass ich dumm bin und hässlich und einfach eigentlich auf dieser Welt nichts zu suchen habe. Und das hat auch dazu geführt, dass ich wusste, ich muss jetzt unbedingt schön werden, ich muss unbedingt stark werden, ja, damit aus mir überhaupt noch was wird und dass man mich dann lieben kann. Ich habe dann gedacht, wenn ich als Model und Schauspielerin arbeiten könnte, dann hört das auf mit den Zweifeln. Dann kriege ich vielleicht auch die Bestätigung, die ich suche, dann kann ich Erfolg haben. Ich dachte dann, ich komme groß raus mit einem Film, wo ich die Hauptrolle hatte in einem Horrorfilm. Der Regisseur hat dann aus Frust den ganzen Film in die Tonne gekloppt und wir hatten keinen Film und ich war komplett pleite. Und dann bin ich wie zusammengebrochen, bin komplett durchgedreht und habe dann gewusst, ich kann einfach alleine nicht mehr. Was noch extremer wurde, als ich dann nach 5 Jahren mein Freund und ich, wir haben uns getrennt. Und das war für mich eigentlich der zweite große Zusammenbruch in meinem Leben, weil ich auf einmal wieder wusste, ich bin jetzt fast 30, ich werde nie wieder lieben. Dieser Mann war für mich wirklich die Liebe meines Lebens. Und es war wieder so, dass ich dachte, okay, dich kann man einfach nicht lieben, mit dir stimmt was nicht. Und

0: Ja, das war wirklich so, wie wenn nichts mehr schmeckt, wie wenn die Sonne scheint und es ist nicht warm. Es war ein furchtbar dunkler Ort und man hat es halt einfach nicht gesehen von außen. Also ich hatte irgendwie so das Gefühl, entweder ich werde jetzt drogenabhängig oder mache irgendeinen Müll oder ich mache das, was ich immer gemacht habe, wenn es mir wehtat, ich fange an zu rennen. Und ich bin dann gerannt und gerannt und gerannt.
1: Eine unglaublich bewegende Geschichte. Und heute Abend ist sie hier und wir können noch einmal ein bisschen mehr darüber sprechen. Herzlich willkommen, Tabitha Bühne hier bei Hoffnungsfest. Schön, dass du da bist. Es ist nichts mit der Film- und Modelkarriere geworden. Die Beziehung ist damals in die Brüche gegangen und du hast es wie so oft in deinem Leben gemacht, im wahrsten Sinne des Wortes. Du bist gelaufen, gelaufen und gelaufen. War das ein Lauf, wo du wusstest, wo du hingehen möchtest, wo so ein Ziel ist, auf das du zugehst? Oder bist du einfach mal losgerannt?
0: Also ich glaube, es war beides. Also erstmal war das Laufen für mich schon immer eine Tankstelle. Also wenn was schlimm war in meinem Leben, wenn was weh tat, ich bin immer losgelaufen und hatte das Gefühl, das hilft. Ne? Und gerade du sagtest ja Rücken, ne? Und Laufen ist ja ein super Sport gegen Rückenschmerzen, aber auch bei psychischen Erkrankungen sehr hilfreich. Und ich habe wirklich gedacht, okay, das Laufen nimmt mir den Schmerz von den Beinen, vom Herzen. Und gleichzeitig habe ich es dann irgendwann übertrieben. Also dieser 100-Kilometer-Lauf, der war schon sehr krass und dann der 24-Stunden-Lauf, aber ich bin dann so einen Etappenlauf in den Alpen gelaufen, fast 300 Kilometer und 14.000 Höhenmeter. Also, und ich habe Höhenangst, ne? Und da musste ich aufgeben. Und ich gebe nie auf in meinem Leben. Ich bin sehr stolz. Ich hatte da sehr große Probleme mit aufzugeben, kurz vorm Schluss. Und da habe ich gemerkt, okay, Tabitha, ich glaube, du rennst jetzt nicht mehr irgendwo hin. Du läufst wirklich weg. Also es war beides. Es war eine Flucht vor mir selbst, vor Gott. Und ich habe halt mein Leben lang aber immer gedacht, ich muss irgendwas tun. Wenn was schlimm ist, muss ich mir ja selber helfen. Und das Laufen war für mich sowas, also meine Therapie. Aber irgendwann wurde dann auch die Laufen so ein bisschen zur Sucht. Also beides. Aber ich bin trotzdem dankbar, dass Gott mir diese Tankstelle geschenkt hat. Weil ich glaube, er gibt uns allen irgendein Mittel für die schweren Zeiten, das uns hilft, durchzuhalten. Und bei mir war es immer Laufen und Schreiben.
1: Ja. Du kommst ja aus einem Elternhaus, in dem der christliche Glaube eine wichtige Rolle gespielt hat. Wie war das in dieser Zeit, wo du vor deinem Problem weggelaufen bist? Hat Gott für dich da irgendwie eine Rolle gespielt?
0: Ja, also ich bin christlich aufgewachsen, aber ich hatte immer Angst, dass das Leben als Christ langweilig sein könnte. Das war so immer meine Urangst. Und ich habe an Gott geglaubt, auch in der Zeit, wo ich eben als Schauspielerin und auch später noch irgendwie wusste ich, es gibt einen Gott, aber der war weit weg. Also ich habe an Gott geglaubt, aber ich habe ihm nicht geglaubt. Ich habe nicht vertraut, dass er wirklich sich für mich interessiert. Der ist da irgendwo und ja. Aber ich habe auch ehrlich gesagt nie so die Beziehung zu ihm in der Hinsicht gesucht. Ich wollte eigentlich immer, dass er mir mein Leben leicht macht und schön. Aber ich habe nicht dran geglaubt, dass er wirklich mir hinterher rennt, dass er auf mich wartet, dass er irgendwie ja, für mich wirklich persönlich irgendwie da ist. Es war nicht im Herzen, es war nur im Kopf.
1: Das heißt, es war auch so ein bisschen so eine gefühlte Kälte, so diese Beziehung zwischen Gott und dir. Du hast es ja auch in dem kurzen Einspieler gerade gesagt. Das war so, als ob die Sonne scheint, aber es ist nicht warm. Ja. Du hattest den Eindruck, hey, ich bin nicht geliebt. Das hat dich total runtergedrückt. Du hast von Rissen in deiner Kindheit erzählt. Du wurdest gemobbt, deine Freundin wurde umgebracht. Und dass du auch nie gelernt hast, darüber zu reden. Heute bist du hier bei Hoffnungsfest und strahlst so eine angenehm positive Wärme aus.
0: Ach, danke.
1: Wie würdest du sagen, kam diese Wärme in dein Leben?
0: Also erstmal freue ich mich, wenn das so ist, aber nur weil man strahlt, heißt das ja noch nicht, dass man innerlich warm ist. Ne? Also bei mir war es so, ich habe mein Leben lang darum gekämpft, dass man mich sieht, dass ich was wert bin. Ich musste immer was leisten, damit ich denke, ich bin irgendwo da und ich habe einen Sinn. Also es war immer Leistung, Leistung und diese, dass ich wirklich so, wie ich bin, in Ordnung bin. Dass Gott mich lieb hat, so wie ich bin. Das ist irgendwie was anderes, als wenn man sich ständig selbst anfeuern muss. Also ich habe in meinem Leben immer, ich muss mich selbst anfeuern, dann brenne ich aus. Ich muss wieder irgendwo eine Quelle finden, die mir irgendwie was gibt. Ich habe Bestätigung gesucht, ohne Ende. Also ich musste immer irgendwas tun oder irgendwas kriegen und brauchte ganz viel Resonanz. Ne? Und jetzt ist es so, dass ich wirklich weiß, Jesus ist in meinem Leben ein Licht, das nicht ausgeht. Und ich habe ein Zuhause und ich habe Frieden. Und das ist halt was, das kann man sich selbst nicht geben. Und das ist einfach jetzt, hoffe ich, das, was jetzt aus mir strahlt nicht meine Person. Ich werde irgendwann sterben, meine Haare fallen aus, ich werde irgendwann alt und das ist irgendwann alles vorbei. Ne? Aber mein Zuhause ist jetzt woanders und das gibt mir sehr viel, hoffentlich ganz viel Licht. Ja.
1: Es gab so eine ganz wesentliche Zäsur in deinem Leben. Du bist mit deinem Mann, den du dann später kennengelernt hast, mit dem du verheiratet bist. Ihr seid nach Indien für einige Zeit. Und diese Zeit, die hat dich ja komplett verändert. Was war für dich dort prägend?
0: Also erstmal, ich habe meinen Mann geheiratet, kurz nachdem ich ihn getroffen habe. Also in 6 Monaten habe ich ihn kennengelernt, habe ihn geheiratet, habe meinen Job gekündigt, bin nach Indien gezogen. Ich wollte nie nach Indien. Also es gibt ja Leute, die finden das toll, aber ich wollte nie nach Indien. Und dann bin ich auf einmal in Delhi mit 25 Millionen Menschen und ich bin ein Landei, ich liebe den Wald. Und das war furchtbar. Und in Indien sind all diese Urängste, all das, was mir Angst gemacht hat, kam auf einmal wieder hoch, weil dir springt alles ins Gesicht, das Elend der Welt, die Ungerechtigkeit, wo ist denn Gott, wenn es hart und schwer ist? Und das ist einfach so extrem, das Land. Es ist einfach wirklich so, dass es alles getriggert hat, was ich dachte, was weg wäre. Ne? Und deswegen war Indien für mich der Ort, den ich nie wollte, aber den ich brauchte, um vor allem mit dem Herzen Dinge zu verstehen, weil ich brauche immer Kontrolle. Ne? Ich bin richtig deutsch. Und in Indien habe ich gemerkt, okay, du brauchst Hilfe, alleine schaffst du das nicht. Und ja, deswegen war Indien für mich eine sehr gute Schule. Ja.
1: Also Zeit mit dem Herzen zu sehen, da werden wir gleich noch ein bisschen weiter reden, um zu verstehen und mitzubekommen, wie sich die Dinge weiterentwickelt haben. Ja, dieses Erleben von Problemen, die einen niederdrücken. Darüber wird uns auch gleich Yasir Erik einiges erzählen. Davor aber lernen wir die Geschichte einer Frau kennen, die auch Probleme hatte, die auch niedergeschlagen war, aber die darin ein absolutes Wunder erlebt hat.
2: Ich werde als die gekrümmte Frau in die Geschichte eingehen. Und diese Bezeichnung traf auch 18 Jahre lang auf mich zu, bis ich Jesus begegnete. Ich war innerlich und äußerlich gekrümmt, konnte nicht gerade stehen. Ein böser Geist drückte mich nieder. Ich habe es immer wieder versucht, ehrlich. Der Spruch, ich kann nicht, heißt, ich will nicht, trifft bei mir einfach nicht zu. Ich wollte, doch ich konnte nicht. In mir war es dunkel. Ich war erschöpft, traurig und hoffnungslos. Je mehr ich innerlich verkümmerte, desto mehr beugte sich auch mein Rücken. Die Last, die ich in mir und im Übertragen